Eishockey Religion ist, Ahornsirup aus jedem Wasserhahn fließt und Frauen, Kinder und Männer Bärte und Karohemden tragen, sind sie die Musikgötter. Nickelback. Die Kanadier bringen neues Album mit. Everything Under the Sun. Und damit sorgen sie auch in der Star FM Playlist.

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1: Im Studio Milan Schmidt. Ganz vielleicht hier und da kleine Auswirkungen für uns. Die Gewerkschaft Verdi hat die Beschäftigten im Groß- und Einzelhandel in Berlin und Brandenburg zu Warnstreiks aufgerufen. Jetzt Freitag und Samstag. Eine zentrale Kundgebung am Wittenbergplatz gibt es Freitagvormittag. Auch der frühere linke Politiker Gregor Gysi wird sprechen. Verdi will bei den bundesweit parallel geführten Verhandlungen 7% mehr Geld, mindestens 222 Euro bei einer Laufzeit von 12 Monaten. Das Leben hier in Deutschland ist aktuell im Juli wieder teurer geworden. Die Verbraucherpreise lagen um 2,8% über dem Niveau des Vorjahresmonats und nach 2,3% Inflation im Juni, so das Statistische Bundesamt. Update zu unserer Wirtschaft. Die ist im zweiten Quartal etwas gewachsen. Das hat das Statistische Bundesamt mit dem Bruttoinlandsprodukt im Vergleich zum Quartal davor ermittelt. Allerdings die Belastungen durch den Iran-Krieg bremsen das Ganze. Für das dritte Quartal plus in Folge sorgten vor allem die Exportwirtschaft. Aber Konsumausgaben sind eher verhalten und Investitionen gingen zurück, obwohl der Staat milliardenschwere Aufträge zur Sanierung der Infrastruktur vergibt. Soweit der Nachrichtenüberblick.
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Hörst du das? Da ist es schon wieder. Das klingt irgendwie nach

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1: Im Studio Milan Schmidt. Ganz vielleicht hier und da kleine Auswirkungen für uns. Die Gewerkschaft Verdi hat die Beschäftigten im Groß- und Einzelhandel in Berlin und Brandenburg zu Warnstreiks aufgerufen. Jetzt Freitag und Samstag. Eine zentrale Kundgebung am Wittenbergplatz gibt es Freitagvormittag. Auch der frühere linke Politiker Gregor Gysi wird sprechen. Verdi will bei den bundesweit parallel geführten Verhandlungen 7% mehr Geld, mindestens 222 Euro bei einer Laufzeit von 12 Monaten. Das Leben hier in Deutschland ist aktuell im Juli wieder teurer geworden. Die Verbraucherpreise lagen um 2,8% über dem Niveau des Vorjahresmonats und nach 2,3% Inflation im Juni, so das Statistische Bundesamt. Update zu unserer Wirtschaft. Die ist im zweiten Quartal etwas gewachsen. Das hat das Statistische Bundesamt mit dem Bruttoinlandsprodukt im Vergleich zum Quartal davor ermittelt. Allerdings die Belastungen durch den Iran-Krieg bremsen das Ganze. Für das dritte Quartal plus in Folge sorgten vor allem die Exportwirtschaft. Aber Konsumausgaben sind eher verhalten und Investitionen gingen zurück, obwohl der Staat milliardenschwere Aufträge zur Sanierung der Infrastruktur vergibt. Soweit der Nachrichtenüberblick.
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1: Im Studio Milan Schmidt. Ganz vielleicht hier und da kleine Auswirkungen für uns. Die Gewerkschaft Verdi hat die Beschäftigten im Groß- und Einzelhandel in Berlin und Brandenburg zu Warnstreiks aufgerufen. Jetzt Freitag und Samstag. Eine zentrale Kundgebung am Wittenbergplatz gibt es Freitagvormittag. Auch der frühere linke Politiker Gregor Gysi wird sprechen. Verdi will bei den bundesweit parallel geführten Verhandlungen 7% mehr Geld, mindestens 222 Euro bei einer Laufzeit von 12 Monaten. Das Leben hier in Deutschland ist aktuell im Juli wieder teurer geworden. Die Verbraucherpreise lagen um 2,8% über dem Niveau des Vorjahresmonats und nach 2,3% Inflation im Juni, so das Statistische Bundesamt. Update zu unserer Wirtschaft. Die ist im zweiten Quartal etwas gewachsen. Das hat das Statistische Bundesamt mit dem Bruttoinlandsprodukt im Vergleich zum Quartal davor ermittelt. Allerdings die Belastungen durch den Iran-Krieg bremsen das Ganze. Für das dritte Quartal plus in Folge sorgten vor allem die Exportwirtschaft. Aber Konsumausgaben sind eher verhalten und Investitionen gingen zurück, obwohl der Staat milliardenschwere Aufträge zur Sanierung der Infrastruktur vergibt. Soweit der Nachrichtenüberblick.
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Ryan Fallon hat die richtige Medizin gefunden. Gute Musik. Neben The Gaslight Anthem ist er endlich auch wieder mit seiner Band Painkillers zu hören. Im September gibt's das neue Album und hier das Titelstück daraus in der Star FM Playlist. Ryan Fallon and the Painkillers mit Not Bad for New Jersey. 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

0: oder? Und genau dieser Zahn ist mir jetzt mehr oder weniger von oben bis runter zur Wurzel gespalten. Da war ein richtiger Riss drin, den konnte man so richtig im Zahn, also im Kiefer, so ein bisschen auseinanderdrücken.
1: Ach.
0: Dementsprechend wurde mir dieser Zahn gestern entfernt und heute habe ich eine halbdicke Backe und naja, so leichte Schmerzen, aber eine Motivation, die sich natürlich vollkommen in Grenzen hält an diesem Freitag, denn ich habe ja ab nächste Woche Urlaub, habe mich aber trotzdem vor dieses Mikrofon hier gequält, um mit dir hier Sendung zu machen.
1: Du bist es einfach, Christian. Es ist wirklich... Ich danke oder? Dir. Es ist so schön. Und ich finde, du nuschelst ja auch gar nicht. Ich hätte gedacht, es ist, hallo, guten Morgen, jetzt so irgendwie die Thematik. Ja.
0: Ich habe gestern natürlich auch noch gekühlt wie so ein Weltmeister.
1: Sehr gut.
0: Und vielleicht war das ja irgendwie so. Aber wollen wir den Tag nicht vor dem Abend loben und hoffen, dass wir jetzt hier weitermachen können. Wenn du noch irgendwelche geilen Tipps hast, ja, wenn du auch irgendwelche Stories hast aus der Zahnarztwelt, kannst du die heute natürlich gerne da lassen, weil wenn nicht heute,
1: wann
0: denn sonst, ja? Hilfe, was ich machen könnte, soll ich irgendwie mit Salbeitee spülen oder einfach wieder ins Bett gehen, was mir am liebsten wäre, dann melde ich 0800 03 03 666, ansonsten starten wir in die Sendung.
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1: Ich möchte auch noch mal kurz betonen, ich habe ihn nicht gezwungen, hier zu sein. Ich habe gefragt, bist du fit oder nicht? Und er hat gesagt, ja, ich komme. Von daher?
0: Naja, ich habe mir schon gedacht, wie das, ich bin im Homeoffice geblieben, fairerweise muss man sagen.
1: Ja.
0: Habe mir aber schon gedacht, mit welchem grandiosen Gesicht du jetzt da sitzen würdest und würdest sagen, ach Mann. Erstens fehlt mir jetzt was und zweitens weiß ich ja gar nicht, wie ich das jetzt hier alles alleine machen soll.
1: Naja.
0: Und deswegen dachte ich mir, komm, bist du Mitarbeiter des Jahres und unterstützt Flora hier ein bisschen.
1: Wir wissen beide, dass das Quatsch ist, aber da du heute der Gebeutelte bist, gebe ich dir den Punkt. Wir machen jetzt direkt fang los mit Maximum Rock. Hier ist Corey Taylor, We Are The Rest.
0: Irgendwie so ein Pokémon.

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0: Das war ein Dredge, Bug Eyes, schon ewig und 3 Tage nicht mehr gehört hier bei Star für Maximum Rock. Es ist Freitag und du hörst natürlich den Breakfast Club ein bisschen angeschlagen, muss man sagen.
1: Angezahnt. Aufgrund
0: von fehlenden Zahns bei mir in der Kauleiste. Aber das soll uns natürlich nicht dran hindern, den New Rock Friday ordentlich zu feiern. Und das machen wir heute mit einer ganz besonderen Art und Weise.
1: Ja, eigentlich hatten wir eine schöne Sache rausgesucht für den hier.
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1: Aber jetzt kannst du zweimal den Maximum Rock mitbestimmen heute in der Sendung. Nicht nur den letzten Song, sondern auch zwischendrin einfach mal was anderes machen.
0: Und ja, heute zwar, machen wir genau.
1: Genau, ist ja heute New Rock Friday, es sind einige Sachen rausgekommen. Und du kannst jetzt entscheiden, wollen wir Song A oder Song B hören,
0: ja,
1: zum New Rock
0: Friday.
1: Und
0: wir müssen die ganze Sache jetzt mal so ein bisschen auflösen, denn heute sind so viele schöne neue Songs rausgekommen und einer davon ist von Heavysaurus und heißt Luftgitarre.

0: Flora schüttelt schon mit dem Kopf. Heavy Saurus, da leuchten die Kinderaugen, aber auch die Augen von einigen Erwachsenen. Es ist eine neue Single, die heute rausgekommen ist vom Album Mission Dino Power, was im Februar nächsten Jahres erst rauskommt. Und Flora, sagen wir mal so, hat eine Abneigung zu Heavy Saurus wie ich zu alkoholfreiem Bier.
1: Ja, oder du zu Muse, das ist so mein Heavy Saurus. Also, ja. Guck mal, der Song allein schon wieder, das hört sich an wie jeder andere Song von denen. Ich kann das nicht hören und ich kann das auch nicht ertragen, wenn wir das heute den ganzen Tag in der Sendung hören müssen.
0: Ach, guck mal einer an. Da zeigt sich mal die wahre Seite der Flora. Und ich habe aber gesagt, Mensch, da gibt's draußen so viele Leute, die das gerne hören wollen. Und ich wollte dir jetzt einen Vorschlag zur Güte machen. Wir spielen heute zweimal C oder F und ich schmeiß jedes Mal Heavy Saurus ins Rennen. Und du darfst eine weitere Neuveröffentlichung, die heute rauskam, ins Rennen schmeißen. Und dann hat der Hörer ungefähr so 30 Minuten Zeit abzustimmen und wir spielen dann den Siegersong.
1: Also bitte einfach für den anderen Song, egal welcher es ist, abstimmen. Aber auch tatsächlich eine ganz coole Nummer, denn Tony Iommi bringt heute seine neue Radiosingle raus. Heißt World Alone. Und

0: Godfather of Doom. Eigentlich eine Legende, der Mann. Deswegen würde ich jetzt persönlich nicht verstehen, wie man Heavisaurus Tony Iommi vorziehen könnte. Aber wer bin ich, um das zu entscheiden?
1: Du wirst sehen, wie viele Leute Bock haben auf Heavisaurus. Vielleicht sind die ein oder anderen Kids schon wach. Ja, du kannst ab jetzt entscheiden für 30 Minuten, welchen Song sollen wir um 6 Uhr spielen. Heavisaurus und Luftgitarre oder die neue von Tony Iommi. Schick entweder C oder F an die 0800 03 03 666.

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1: Im Studio Michael Bottlick. Der Juli war in diesem Jahr auch in Berlin und Brandenburg deutlich zu warm und in Berlin dazu noch richtig nass. Das meldet der Deutsche Wetterdienst. Mehr aus der Nachrichtenredaktion.
2: Die Hauptstadt hat mit 19,7 Grad den wärmsten Juli seit langem erlebt, knapp 1,4 Grad Celsius über dem langen Mittel. Brandenburg lag mit 19,2 Grad ähnlich darüber. Beim Thema Regen war Berlin deutschlandweite Spitze. In keinem anderen Bundesland kam mehr Wasser vom Himmel. In Zahlen 68 Liter pro Quadratmeter, ein Viertel mehr als normalerweise. Brandenburg blieb dagegen mit 50 Litern leicht unter dem Schnitt.
1: Das Vertrauen der Menschen in Deutschland in den Staat ist in einer neuen Umfrage auch auf einen neuen Tiefstand gesunken. Das zeigt die Bürgerbefragung im Auftrag des Beamtenbundes. 79% der Menschen meinen, der Staat sei angesichts der Fülle seiner Aufgaben und Probleme überfordert. Fiona Reinhardt berichtet.
3: Besonders mit Blick auf die soziale Absicherung und die Rente halten viele Menschen den Staat für überfordert. Fast jeder Fünfte hat aber auch wenig Vertrauen in den Staat, wenn es um Steuern und Finanzen geht. Ausnahme ist die Asyl- und Flüchtlingspolitik. Hier hat das Vertrauen deutlich zugenommen. Experten gehen davon aus, dass die wechselnden Regierungen und die Unzufriedenheit mit der Merz-Regierung Grund für den Vertrauensverlust sind. Deswegen brauche es jetzt dringend Reformen, die sich positiv auf das Leben der Menschen auswirken, etwa bei der Rente, der Wirtschaft, der Arbeitsplatzsicherheit und der Sanierung von Straßen und Schienen.
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1: Russland und Weißrussland bleiben auch bei der Eishockey-WM 2027 in Deutschland gesperrt. Der Weltverband hat das jetzt bestätigt. Die beiden Länder sind seit dem Angriff auf die Ukraine 2022 von allen Turnieren ausgeschlossen. Deutschland eröffnet die Heim-Eishockey-WM am 13. Mai gegen die Schweiz in der Fußballarena auf Schalke. Soweit das Neueste aus dem Star-FM News Center.
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5: Einen wunderschönen Morgen, einen wunderschönen Freitag hier bei Star für Maximum Rock. Und ich hoffe, bei euch war immer alles soweit in Ordnung. Bei mir hat gestern ungefähr einen Kilometer Luftlinie hat ein Feld gebrannt.
6: Oh, hoppla hoch.
5: Da war erstmal was los gewesen. Ja, Alarm ohne Ende, Feuerwehren ohne Ende. Also da ging es richtig ab. Und ich hoffe, bei euch ist soweit alles in Ordnung. Wie sind denn die Temperaturen heute?
6: Ja, nicht ganz so heiß wird's heute. 19 Grad aktuell im Wedding in Oberschöneweide und Strausberg. Christ 29 Grad maximal heute. Dazu ist es tagsüber eigentlich recht freundlich, aber Richtung Abend gibt's auch nochmal die Möglichkeit auf Gewitter. Besonders im Norden auch Unwettergefahr. Also Christ macht den Garten fest. Star-FM-Prognose für morgen sagt 25 Grad. Sieht auch erstmal trocken aus bei einem Sonne-Wolken-Mix. Und übermorgen dann ganz ähnlich bei maximal 28 Grad. Vorsichtig bitte auf der A9, da hat es einen Unfall gegeben zwischen Belitz und Belitz-Heilstätten. Ansonsten ist es aber noch recht ruhig. Geblitzt wirst du in Kreuzberg auf der Böckler Straße, auf der A10 nördlicher Ring im Dreieck Havelland und in Hönow auf der Berliner Straße. Wir checken die Öffis, da gibt es einen Noteinsatz auf der Strecke in Hennigsdorf, deswegen die Linie S25 aktuell zwischen Hennigsdorf und Heiligensee unterbrochen. Hast du sonst auch noch was für die Liste? Dann gerne melden, gerne per WhatsApp 0800 0303 666.
5: From the F to the A to the Flora, vielen Dank und euch natürlich eine gute Fahrt.
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5: Morgen. Naja, was wäre es der Breakfast Club mit Flora geworden? Wolfi im Urlaub und ich etwas angeschlagen aufgrund einer, eines Zahnverlustes am gestrigen Abend, sagen wir es mal so. Und ich habe mich aber hierher zum Mikrofon gezwungen, um mit euch diese Sendung zu verbringen, um euch noch zu sagen, holt euch die App.
6: Ganz richtig, die kann man nämlich, auch wenn man mit Zahnschmerzen im Krankenbett liegt oder ganz egal, wo man ist, im Urlaub, es sind ja Ferien eigentlich jetzt überall, dann kannst du eine Runde Flatterhuhn zocken, kannst auch mal Stuff im Instagram abchecken, da haben wir dir das Ganze mal ein bisschen vorgestellt, wie das so aussieht, wie man das so macht. Und wenn du 30 Punkte erreichst, dann landest du im Lostopf für eine ganze Menge richtig cooler Konzerte, also check it out.
5: Wir hören uns in der Zeit aber mal ordentlich Maximum Rock an. Linkin Park mit Lost, gleich nach Him und Right Here in My Arms. Schönen guten Morgen.

0: Ja, moin, ihr zwei. Ist ja wohl eine ganz klare Sache, ne? Liebe Flora, Herr Visaurus geht null. Bin auf jeden Fall auf deiner Seite. So, F.
1: Na, ein Glück.
2: Vielen Dank, Kugelblitz, für deine Meldung, obwohl ich das ganz schön harsch finde und ganz schön drastisch, weil Heavy Sours geht gar nicht, kann ich ja eigentlich auch nicht nachvollziehen. Aber gut, die Mehrheit hat sich dafür ausgesprochen, die neue von Tony Iommi zu hören, World Alone. Und wer bin ich, um mich, wenn ich mich da jetzt irgendwie dagegen stelle? Von daher, Flora, hast du nochmal Glück gehabt.
1: Puh, also ich würde ja nicht sagen, dass ich mich freue, aber trotzdem freue ich mich, dir jetzt vorzustellen dürfen im Starbucks Breakfast Club Tony Iommi mit World Alone.

Es war World Alone von Tony Iommi, ist drauf auf seinem neuen Album From the Dark, was jetzt oder welche Single jetzt herausgekommen ist. Das Album kommt ja denn bald, und zwar im September diesen Jahres, nee, im Oktober wahrscheinlich, im Oktober diesen Jahres kommt es raus, am 23. Oktober. Von daher gut gewählt, Freunde, aber die nächste Chance für Heavysaurus wird sich dann heute auch nochmal bieten, und zwar um 7.40 Uhr, so roundabout, werden wir nochmal abstimmen lassen für den Song um 8 Uhr, und vielleicht schaffen wir es Heavysaurus ja denn da, in die Playlist. Wir machen hier weiter mit Creed Higher hier bei Star von Maxi Rock. Schönen guten Morgen.

0: Einen wunderschönen guten Morgen mit schönem Maxim Rock. Jetzt natürlich in diesem Freitagnachmittag, kannst mal sehen, in welchem Delirium ich mich befinde, in diesem Freitagmorgen. Ich muss mich ein bisschen entschuldigen, wenn so ein bisschen Quark aus meinem Mund rauskommt. Ich hatte gestern noch so einen kleinen traumatischen Vorfall, und zwar hatte ich einen Zahn, mein einziger Zahn, der mal eine Wurzelbehandlung bekommen hat, der hat sich gestern von oben bis unten gespalten. Ja, da war so ein richtiger Grand Canyon drin, ne? In diesem Zahn.
1: Oh Gott.
0: Und deswegen musste der leider entfernt werden. Und jetzt sitze ich hier oder stehe hier mit einer halb angeschwollenen Backe, mit so leichtem, kennst du diesen leichten Zahnschmerz, der nicht so ist, als wenn er wehtut?
1: Aber man merkt ihn.
0: Man merkt ihn in diesem Kiefer, und er zieht sich so durch den ganzen Kopf durch. Und du denkst dir so, oh, irgendwie ist das schon ein bisschen nervig.
1: Ja.
0: So, und jetzt überlege ich die ganze Zeit, was man da machen kann, was jetzt am besten wäre. Und Katrin hat sich gemeldet, und die hat gesagt, Kamillentee soll man trinken.
1: Spülen oder?
0: Ja, spülen, trinken. Sie sagte, nicht so richtig spülen, also nicht so, als wenn man jetzt irgendwie ein Mundwasser im Mund hat und dann da so richtig macht, sondern nur so leicht spülen, weil, ich weiß, das ist jetzt ziemlich eklig um diese Uhrzeit, aber da ist ja so eine Art, ich sag's jetzt einfach mal so, Blutfropfen drauf, der das Ganze so ein bisschen hermetisch abschließt. Mhm. Und wenn man den mit zu starkem Spüren rausmacht, dann geht die ganze Kacke wieder von vorne los. Also sie meinte, nur so leicht, am besten denn, wie gesagt, halt eher auch noch trinken, damit dann nur so ein bisschen was draufkommt, und jetzt soll wohl helfen.
1: Ich habe ja letztes Jahr im Oktober alle 4 Weisheitszähne auf einmal rausgekriegt. Das war auch
0: nicht schlecht.
1: Ein Fest auf jeden Fall. Da sah ich aus wie ein Hamster. Und ich habe da einfach wahnsinnig viel Eis gegessen in der Zeit. Kein Milcheis allerdings, wegen der Milchbakterien. Aber einfach so was Kühles die ganze Zeit in der Mule haben, das hat auf jeden Fall schon geholfen. Und ja, eigentlich hatte ich ja so ein Kühlpack oben und unten mit dem Gürtel ums Gesicht geschnallt. Das war auch eine gute Sache.
0: Also ich hatte gestern noch so ein Kühlpack um den Gusch.
1: Mhm.
0: Vielleicht habe ich es nicht lange noch gemacht. Und naja, ansonsten mache ich es halt wie der Arzt von Michael Jackson, immer rein mit dem Schmerzmittel.
1: Und hallo, kein Drogenmissbrauch hier verherrlichen. Wir haben einen Bildungsauftrag, Christian.
0: Ach so, ja, na klar.
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13: Im Studio Michael Bottlick. Deutschland stöhnt unter einer neuen Hitzewelle und die Politik streitet über Schutzmaßnahmen. Grünen-Chefin Brandner und Ex-Gesundheitsminister Lauterbach fordern Kälteräume und Hitzetelefone. Patientenschützer wollen mehr Geld für Pflegeheime. Kein Wunder, allein in diesem Sommer sind laut RKI fast 10.000 Menschen an der Hitze in Deutschland gestorben. Die UEFA droht der FIFA mit einem WM-Boykott. Alle 55 Nationalverbände haben das einstimmig beschlossen. Der Grund: FIFA-Chef Infantino will WM-Anteile an private Investoren verkaufen und so Milliarden kassieren.
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13: 30 Seconds to Mars Frontmann Jared Leto hat alle Vorwürfe des sexuellen Missbrauchs gegen ihn zurückgewiesen. Im Zuge einer Recherche der BBC hatten 4 Frauen ausgesagt, von dem Sänger und Schauspieler belästigt und missbraucht worden zu sein, teilweise als sie noch minderjährig waren. Es sind nicht die ersten Anschuldigungen dieser Art gegen Leto. Soweit die Star FM Schlagzeilen. Ausführliche Nachrichten bei Star FM wieder in einer halben Stunde.
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0: Einen schönen guten Morgen. Obwohl der Morgen noch nicht so ganz so schön ist, jedenfalls bei mir nicht. Irgendwie, ich bin in einem Halbrausch, in einem Halbschmerzrausch. Irgendwie ist alles ein bisschen doof. Mir fehlt jetzt ein Zahn. Ich bin jetzt eine zahnlose Minke. Gestern eine Zahn-OP gehabt. Aber gut, wollen wir nicht weiter.

0: Eppendorf und Oranienburg bleiben auch unter der 30, heute 29 gibt's. Dazu ist es auch eigentlich recht freundlich, zumindest am Tag, Richtung Abend hier und da aber auch ein Gewitter mit dabei, örtlich auch Unwettergefahr, vor allem Richtung Norden. Starfan-Prognose für morgen sagt, da eigentlich auch ganz schön, Sonne, Wolken, Mix, trocken sieht's aus bei 25 Grad und übermorgen dann ähnlich bei 28. Vorsichtig bitte auf der A13 Richtung Dresden zwischen Rage und Mittenwalde. Ein Liegenbleiber auf der rechten Spur, also hier bitte vorsichtig sein. Geblitzt wirst du im Prenzlauer Berg, Pappelallee auf dem südlichen Berliner Ring im Dreieck Spreeau und in Ahrensfelde auf der Dorfstraße. Bei den Öffis hat es ja einen Notarzteinsatz auf der Strecke in Hennigsdorf gegeben. Deswegen der Zugverkehr der Linie S25 zwischen Hennigsdorf und Heiligensee unterbrochen. Haben aber auch schon einen Ersatzverkehr mit Bussen eingerichtet. Wenn du sonst noch was hast für unsere Liste, meld das gern am besten per Sprachnachricht unter der 0800 0303 666.
1: Vielen Dank, Flora. Vielen Dank an alle Star Ranger da draußen. Wir machen weiter mit einer Runde Bon Jovi. It's My Life. Vorher noch Fallout Boy und Centuries. Na denn.
0: Magma Lauda Kingsley.

0: Das waren die Foo Fighters, of all people, an diesem Freitagmorgen hier bei deinem Radiosender des Vertrauens, hier bei Star FM Maximum Rock. Du hörst natürlich im Breakfast Club Wolfi noch im Urlaub, kann also nicht dran teilhaben an diesem New Rock Friday. Wie jeden Freitag schauen wir natürlich in die Plattenläden der Republik.
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2: Und das, obwohl man manchmal ja den Eindruck bekommen könnte, Sommerloch und so, gibt's eine ganze Menge, die heute erscheint am New Rock Friday. Unter anderem Greta Van Fleet, Saw You Stand, bringt eine neue Single raus. Da hat Frank aus der Musikredaktion schon verraten, dass das ein ganz tolles Liebeslied ist, also für alle Romantiker heute. Außerdem gibt's was Neues von Electric Callboy, waren ja gestern oder vorgestern noch auf dem Wacken, und heute gibt's auch von denen ein Liebeslied, aber etwas in anderer Form, ein sehr überraschender Track von ihrem kommenden Album Tanznight. Das ist ja auch dann schon nächste Woche dran. 7. August kommt das neue Electric Callboy Album raus. Außerdem gibt es auch noch ein neues Album von Five Finger Death Punch. Das 10. Album von der mehrfach Platin ausgezeichneten Band. Erstmal digital, später gibt es dann noch den physischen Release. Also eine ganze Menge los heute. Und natürlich auch bei uns im Programm den ganzen Tag.
0: Ja, wie zum Beispiel auch Luftgitarre von Heavy Sauros. Da werden wir nachher nochmal dazu kommen. Neuer Song der Dino-Band, die jene Kinderaugen zum Leuchten bringen. Und am 5. Februar kommt ja Mission Dino Power raus, das neue Album. Und da jetzt die erste Single sozusagen. Dazu aber dann nachher wieder mehr um 7.40 Uhr bzw. um 8 Uhr.
2: Ich freue mich schon drauf, das wird ein Fest.

0: Einen schönen Freitagmorgen. Es ist New Rock Friday. Es ist mein letzter Arbeitstag, bevor ich in den Urlaub gehe. Und vor allen Dingen könnte es für dich der erste Tag sein, in dem du mal so richtig Werbung generieren kannst. 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
0: 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Toll. 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
11: Im Studio Michael Bottlick. Jetzt erst recht. Der Berliner CSD-Verein hat kurzfristig einen Umzugswagen organisiert, um beim Hamburger CSD am Wochenende mitzumachen. Jan Seifert berichtet.
12: Nach der Tragödie vom Wochenende wollen die Organisatoren ein Zeichen setzen, dass sich die queere Community nicht einschüchtern lasse. Aus Respekt vor den Opfern sollen die Teilnehmer auf dem Wagen allerdings schwarze Kleidung tragen. Auch die nächsten Christopher Street Day Feiern in Brandenburg werden wie geplant ausgetragen. Im August unter anderem mit Ludwigsfelde und Königs Wusterhausen. Die bestehenden Schutzkonzepte sollen aber nochmal auf dem Prüfstand. Beim Berliner CSD war bei einem Anschlag mit einem Transporter eine Frau ums Leben gekommen. Mehr als 30 Menschen sind verletzt.
11: Heute ist es soweit, Stichtag für viele Menschen, die eine Steuererklärung abgeben müssen. Experten raten, sich an den heutigen Stichtag auch zu halten, denn es droht mehr als nur eine Mahnung, weiß Thomas Bremser.
13: Wer seine Steuererklärung zu spät abgibt, muss mit einem Zuschlag rechnen. Der beträgt 0,25% der festgesetzten Steuer, mindestens aber 25 Euro pro verspäteten Monat. Außerdem kann das Finanzamt die Steuerschuld schätzen und das fällt erfahrungsgemäß selten zugunsten der Betroffenen aus. Wer die Erklärung zeitnah nachreicht oder aktiv Kontakt mit dem Finanzamt aufnimmt, kann die Zuschläge oft reduzieren oder ganz verhindern.
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11: Uli Hoeneß unterstützt die WM-Boykottdrohung der europäischen Fußballverbände. Einen Wettbewerb ohne Europäer kannst du in die Tonne treten, sagte er am Rande eines Bayern-Testspiels. Alle 55 UEFA-Mitglieder drohen geschlossen mit Boykott, falls FIFA-Boss Infantino seinen umstrittenen Investor-Deal nicht kippt. Soweit das Neueste aus dem StarFM News Center.
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0: Bibbidi babbidi boo, what can I do for you? Maybe I can tell you the temperature. Nee, kann Flora machen. Heute an diesem schönen Freitag, schön, dass du mit dabei bist. Wie sieht's denn aus temperaturtechnisch?
2: Klick, klicke, die Klack, Duck, 20 Grad haben wir aktuell in Halsee, Rummelsburg und Eberswalde. 29 Grad werden's heute noch, dazu ist es eigentlich recht freundlich. Ein paar kleine Wolken haben wir, aber ab und an auch mal einen fleckblauen Himmel. Richtung Abend aber eher ungemütlich, hier und da Gewitter mit dabei. Örtlich gibt's eine Unwettergefahr, vor allem Richtung Norden. StarFM-Prognose für morgen sagt, da sieht es dann wieder gut aus. 25 Grad, Sonne, Wolken, Mix und trocken. Genauso wie übermorgen bei 28 Grad. Bitte vorsichtig in Kreuzberg auf der Oranienstraße. In Höhe Alexandrinstraße sind die Ampeln aus. Und bitte vorsichtig auf dem südlichen Ring Richtung Schönefelder Kreuz. Zwischen Königs Wusterhausen und Schönefelder Kreuz steht ein defekter PKW auf dem rechten Fahrstreifen und auch auf dem Standstreifen. Die Blitzer stehen im Prenzlauer Berg auf der Pappelallee, auf dem südlichen Ring im Dreieck Spreeau und in Velten auf der Breitenstraße. So, bei den Öffis soweit nichts Neues zu verzeichnen. Wenn du allerdings noch was hast für die Liste, schick das gerne rüber. Am besten an die 0800 0303 666.
0: Vielen Dank, Flora, vielen Dank an alle Star Ranger und euch natürlich eine gute Fahrt.
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0: Ja, einen schönen guten Morgen, Wolfi, noch im Urlaub, Flo und Chris für dich am Start. Und nachdem die FIFA die Bombe hat platzen lassen und Investoren den Weg für Investoren freimachen will, hat die UEFA noch eine viel größere Bombe gestern platzen lassen und haben gesagt, alles klar, wenn das passiert, boykottieren wir alle FIFA-Turniere inklusive der WM der Männer und natürlich aber auch der WM der Frauen 2027. Und eben gerade habe ich noch gelesen, dass selbst die CONCACAF, also der Kontinentalverband aus Nordamerika, Mittelamerika und Karibik. Selbst die haben gesagt, wenn das passiert, werden wir ebenfalls die ganze Sache boykottieren. Da ist ja ordentlich was los.
2: Na hoppla hoch. Gut informiert und gut musiziert. Busch haben wir gleich für dich. Davor hören wir noch 30 Seconds to Mars, Kings and Queens. Guten Morgen.
0: Die könnte man auch boykottieren.

0: Ja, gute Billy Idol und White Wedding hier bei Star FM Maxim Rock. Du hörst natürlich den Breakfast Club, wie du es jeden Tag machst. Schön, dass du mit dabei bist. Erzähl am besten jedem, der dich danach fragt. Obwohl, auch wenn er nicht danach fragt, erzählt es ihm halt zu jedem. Du kannst uns auch jede Menge erzählen, zum Beispiel, wie es im Kino war.
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2: Wir haben dich gestern in den neuen Spider-Man-Film geschickt und ich als alter Spider-Man-Fan bin sehr gespannt, was die Movie Star-Kritiker zu sagen haben.
3: Ja, was soll ich sagen? War geil. War wirklich geil.
4: Also vielleicht einer der besten Spidey-Filme, die jemals rauskamen. Man bekommt genau das, was man erwartet. Spannung, Action, eine geile Handlung, geile Wendungen, unerwartete Wendungen.
5: Ich fand den Film an sich sehr gut. Er hat viele lustige Aspekte. Man konnte wirklich gut lachen. Einige Marvel-Universumsstrippen wurden zusammengezogen. Einige neue Fragen haben sich aufgetan.
6: Das ist etwas verwirrend für mich zumindest, da ich nicht alle Teile kenne.
7: Wenn man die vorherigen drei Teile nicht gesehen hat, ist das tatsächlich kein Verlust? Der Film klärt nochmal auf, was passiert ist.
8: Was man vielleicht kritisieren könnte, dass halt kein richtiger Bösewicht direkt halt bei war.
7: Sehr viel Action. Mein kurz langatmig, aber ist er immer so. Und ja, hat Bock gemacht. Also tatsächlich, ich kann es nur jedem empfehlen, der sowieso in der Marvel-Genre drin ist.
9: Ob es jetzt 3D braucht, sei wie immer dahingestellt, aber ich fand es zumindest bei den Flugphasen ganz nett.
5: 3D, muss ich ehrlich sagen, kann ich nicht empfehlen. Das ist an einigen Ecken doch sehr unscharf und nach wie vor nicht ausgefeilt, die Technik. Aber es war ein sehr schöner Abend mit einem sehr schönen Film und ich bin gespannt, wie es in dem Universum weitergeht. Also ich bewerbe mich hier schon mal als Kritiker für den Doomsday-Film.
0: Tja, Flora, hast du gehört, ne? Jetzt müsstest du langsam auch mal dich in diese ganze Superhelden-DC-Marvel-Universum stürzen.
2: Ich frage mal, Chef, vielleicht kann ich auch noch mal 3 Wochen Urlaub haben, dann werde ich das da alles nachholen.
0: Kann man ja immer mal am Wochenende, immer mal wieder.
2: Ja. Nächste Woche brauchen wir dich dann auch wieder als Star FM Movie Star Kritiker.

0: Schönen Freitagmorgen hier bei StarFM Maximum Rock. Wochenende steht vor der Tür und vielleicht weißt du ja noch nicht so richtig, was du machen kannst, denn hätte ich auf jeden Fall, beziehungsweise nicht ich, Flora, hätte eigentlich einen guten Tipp für dich.
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2: Ja, wir haben ja schon häufiger die Woche mal drüber gesprochen, haben gesagt, du sollst dir Tickets kaufen und siehe da, jetzt verschenken wir ein paar Tickets, während Chris hier gerade an seinem Strohhalm nuckelt. 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
3: Geile Musik, geile Leute.
2: Ja, gibt's alles am Samstag, wie gesagt, im Casupaya auf 3 Floors, wird da getanzt, kannst aber auch, wenn du ein bisschen chilliger unterwegs bist, einfach ein bisschen im Biergarten abhängen, lecker Bierchen trinken
4: Chili-Manilli.
2: Und gute Zeit haben, relaxen und dann vielleicht auch nochmal in den schwitzigen Club hüpfen.
0: Außerdem gibt's ja auch noch Live-Musik, ne? 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
0: Wie unkreativ ist das denn bitte?
2: 666. Aber du musst Party schreiben, sonst gibt's keine Tickets. Party.
0: Ach so. Ja, verstehe.
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13: Im Studio Michael Bottlick. Deutschland stöhnt unter einer neuen Hitzewelle und die Politik streitet über Schutzmaßnahmen. Grünen-Chefin Brandner und Ex-Gesundheitsminister Lauterbach fordern Kälteräume und Hitzetelefone. Patientenschützer wollen mehr Geld für Pflegeheime. Kein Wunder, allein in diesem Sommer sind laut RKI fast 10.000 Menschen an der Hitze in Deutschland gestorben. Die UEFA droht der FIFA mit einem WM-Boykott. Alle 55 Nationalverbände haben das einstimmig beschlossen. Der Grund: FIFA-Chef Infantino will WM-Anteile an private Investoren verkaufen und so Milliarden kassieren.
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13: 30 Seconds to Mars Frontmann Jared Leto hat alle Vorwürfe des sexuellen Missbrauchs gegen ihn zurückgewiesen. Im Zuge einer Recherche der BBC hatten 4 Frauen ausgesagt, von dem Sänger und Schauspieler belästigt und missbraucht worden zu sein, teilweise als sie noch minderjährig waren. Es sind

0: ordentlich ab. Hat in der Nacht ein bisschen Regen. Wie werden denn die Temperaturen jetzt?
1: Vor allem hast du den Mond gesehen gestern. Holla die Waldfee. Nee,
0: ich wurde ja gestern ausgenockt. Mir wurde gestern ein Zahn gezogen.
1: Verzeihung, wenn man einen Zahn verliert, dann verliert man auch alle Fenster im Haus. Aber gut, ich erkläre dir...
0: Man verliert einfach die Motivation, zu einem Fenster zu laufen. Ich war froh, dass ich einfach da liegen konnte.
1: Ja, das stimmt. Okay, Verzeihung. Ja. Tut mir leid. Nee, der Mond war... Für alle, die es nicht gesehen haben, es war wirklich verrückt. Der hing ultra tief, also hinterm Haus konnte man ihn schon gar nicht mehr sehen, so ein normales Haus. War
0: Temperaturen.
1: Fett und rund und rot.
0: Du musst nicht dich beschreiben.
1: Sah richtig toll aus. Hey, kannst du ja das gleich alleine machen. 21 Grad haben wir aktuell in Wilmersdorf, in Köln und in Ahrensfelde. 29 Grad die Höchstwerte für heute. Dazu tagsüber eigentlich recht freundlich. Richtung Abend dann aber auch hier und da nochmal ein Gewitter mit dabei. Starfan-Prognose für morgen sagt da trocken, Mix aus Sonne und Wolken, 25 Grad und übermorgen auch eigentlich ziemlich schön, ziemlich ähnlich bei 28 Grad maximal. Falls du es gesehen hast, 111 wurde kurz die Höhenkontrolle ausgelöst, ist jetzt wieder frei. Tunnel Flughafen Tegel ist offen und ein bisschen Stau musst du mitnehmen auf der 100 Richtung Wedding zwischen Wechstraße und Schmargendorf. Aktuell 10 Minuten mehr einplanen. Ein Star Ranger hat sich gemeldet.
2: Guten Morgen, Freunde, der Timo hier. Kurze, schnelle Blitzermeldung. Steht so ein Kasten in Kleinzieten, wenn man von der 96A kommt, statt einwärts, also Richtung Berlin. Auf der rechten Seite ein bisschen vorversetzt als wie der gewohnte Platz. Also kurz nach Ortseingang in Kleinzieten. Da steht da schon der kleine Kasten. Also passt schön auf. Schönen Tag euch. Ab ins Wochenende.
1: Dankeschön, Timo. Dir eine gute Fahrt. Außerdem wirst du geblitzt in Kreuzberg auf der Böcklerstraße, auf dem südlichen Ring im Dreieck Spreeau und in Hönow auf der Berliner Straße. Bei den Öffis rollt es soweit. Wenn du aber noch was hast für unsere Liste, dann meld das gerne am besten per Sprachnachricht. Die Nummer ist die 0800 0303 666.
0: Vielen Dank, Flora. Vielen Dank an alle Star Ranger. Wir machen weiter mit guter Musik. AC/DC hätte ich jetzt für dich. TNT. Vor einer Runde My Chemical Romance und Welcome to the Black Parade. Schönen Morgen.
1: Morgen.

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0: Get It On von Mando Diao hier bei Star FM Maximum Rock. Normalerweise müsste jetzt eigentlich Frustration laufen, weil ich ein bisschen frustriert bin, muss ich schon mal sagen.
1: Ja, mach Spaß.
0: Denn mir wurde gestern ein Zahn entfernt. Ich habe einen Zahn, der wurde Wurzelkanal behandelt und genau dieser Zahn ist spröde geworden und hat sich einmal komplett halbiert. Und dementsprechend hatte ich natürlich auch richtig, war angenehm gewesen. Und der wurde mir gestern entfernt in einer Notfallsitzung. Und da hat sich Kevin, glaube ich, gemeldet, ich hab, ne?
1: Ja, Kevin hat ja, also erstmal melden sich sehr viele Leute und wünschen dir gute Besserung, lieber
0: Christian.
1: Das ist nett,
0: danke.
1: Das müssen wir an der Stelle auf jeden Fall mal hervorheben.
0: Vielen Dank.
1: Und Kevin hat dir auch noch einen Tipp gegeben, wobei ich nicht so weiß, ob der vielleicht so klug wäre. Er schreibt, alles mit Wacholder oder Gin spülen.
0: Ja, ich weiß nicht, ob Gin so geil ist. Ich habe natürlich auch gleich mal geguckt, wie sieht's denn aus? Kann ich eigentlich so ein Bierchen trinken nach so einer überstandenen Sache? Denn hieß es auf gar keinen Fall, weil Alkohol Blut verdünnt. Und ich glaube, dass so ein 40-prozentiger Gin jetzt nicht gerade das Geilste ist. Ich kann mir vorstellen, dass das wahrscheinlich auch nicht so wundheilenfördernd ist. Und vor allen Dingen, wenn ich den trinke, auch ist Alkohol verdünnt ja, wie gesagt, das Blut. Was für mich aber wirklich richtig nervig ist an diesem frühen Morgen, ich kann nicht mal einen Kaffee trinken.
1: Auch wegen, weil der den Herzschlag und den Blutdruck erhöht und so, ne?
0: Genau, denn Koffein treibt den Blutdruck nach oben und ein erhöhter Blutdruck kann den frisch gebildeten Blutpfropfen wieder aus der Zahnwunde spülen. Außerdem ist die Wärme blöd wegen den Blutgefäßen und ich trinke ja auch immer gerne einen Schnappuccino, also einen Cappuccino und Milchprodukte sowieso blöd wegen Bakterien und so weiter alles. Deswegen, ich stehe hier wie so ein Trottel ohne Kaffee und muss warten, bis ich dann irgendwie mindestens 24 Stunden soll ich warten, dann darf ich auch erst das erste Bierchen trinken heute Abend.
1: Hat der nicht gesagt 48 Stunden bis zum ersten Bierchen?
0: 24 bis 48. Wir gucken mal.
1: Sie ist so positiv.
0: Schmerzfrei und ohne Schmerztabletten. Das war die Ansage.
1: Ja, sie ist positiv. Jetzt du hast ja schon ein bisschen recherchiert. Die Chance auf den ersten Goldzahn. Woo.
0: Stimmt. Ich habe Goldzahn. Quatsch mal nachher drüber. Wenn du noch einen Tipp hast, dann immer her damit. Was kann man jetzt machen? Mit Kamillentee spülen, wurde mir schon gesagt. 0800 03 03 666.
1: Und schick auf jeden Fall auch noch eine Genesungssprachnachricht hinterher. Der arme Mann ist doch so mutig, dass er hier ist.
0: Ich bette hier nicht nach Genesungswünschen.
1: Bitte sag ihm lieber Chris, ich hoffe, du bist schnell wieder gesund. Ganz liebe Grüße.
0: Das ist eine kleine Arschkuh. Okay.

0: guten Maxim Rock in diesen Freitagmorgen. Du hörst den Breakfast Club hier bei Star von Maxim Rock. Und wie jeden Tag kannst du ja eigentlich den Rausschmeißer bestimmen. Allerdings ist es heute ein bisschen anders. An diesem New Rock Friday haben wir heute mal zwei neue Singles gegeneinander antreten lassen und du hast jetzt gleich wieder mal 20 Minuten Zeit zum Abstimmen.
1: Ganz genau, du musst nämlich nicht bis zum Ende der Sendung warten. Für viele ist das ja auch so, sie stimmen ab, aber am Ende können sie dann gar nicht hören, weil sie ja arbeiten müssen oder so. Heute also quasi sofort das Ergebnis und zwar haben Heavysaurus mal wieder einen neuen Song rausgemacht, schickt Chris ins Rennen. Wie heißt der?
0: Luftgitarre heißt der, ist wie gesagt heute rausgekommen und ist der erste Vorbote ihres neuen Albums Mission Dino Power, was im Februar nächsten Jahres rauskommt. Aber Flora kann Heavysaurus aus irgendwelchen unerklärlichen Gründen überhaupt nicht leiden und daraus ist denn dieses Battle entstanden. Und mit welchem Song gehst du denn jetzt ins Rennen?
1: Ich tue dir erstmal noch die Genugtuung und zeig den Leuten, für welchen Heavysaurus Song sie abstimmen können.
0: Mach mit dem.
1: Ich kann das einfach nicht nachvollziehen, wie es auch erwachsene Leute gibt, die sich denken, yeah, das ist meine Musik. Naja, ich weiß auf jeden Fall, dass wir unter den Maximum Rockern eine ganze Menge Five Finger Death Punch Fans haben. Und auch die haben eine neue Single rausgebracht, Eye of the Storm.

0: Ja, dazu wird es dann nächste Woche auch das neue Album geben. Das 10. an der Zahl wird es sein von Five Finger Death Punch. Und da freuen wir uns drauf. Kommt raus am...
1: Na?
0: Ah, ich habe mich vertan. Ich
1: ja,
0: hab ja
1: 0800 03 03 666. Du kannst abstimmen, C oder F. Ich weiß, dass die ein oder anderen Kids vielleicht schon jetzt wach sind und gerne eine Runde Heavy Saurus hören wollen. Ihr könnt eure Eltern natürlich davon gerne überzeugen, dass sie da mal für euch abstimmen. Also, los geht's ab jetzt 20 Minuten.

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8: Im Studio Michael Bottlick. Der Juli war in diesem Jahr auch in Berlin und Brandenburg deutlich zu warm und in Berlin dazu noch richtig nass. Das meldet der Deutsche Wetterdienst. Mehr aus der Nachrichtenredaktion.
9: Die Hauptstadt hat mit 19,7 Grad den wärmsten Juli seit langem erlebt, knapp 1,4 Grad Celsius über dem langen Mittel. Brandenburg lag mit 19,2 Grad ähnlich darüber. Beim Thema Regen war Berlin deutschlandweite Spitze. In keinem anderen Bundesland kam mehr Wasser vom Himmel. In Zahlen 68 Liter pro Quadratmeter, ein Viertel mehr als normalerweise. Brandenburg blieb dagegen mit 50 Litern leicht unter dem Schnitt.
8: In Deutschland wird immer häufiger zu alkoholfreien Biersorten gegriffen. Das zeigt eine neue YouGov-Umfrage. Demnach punktet alkoholfreies Bier vor allem, wenn es um die Gesundheit geht. Thomas Brockt.
10: Bier löscht den Durst und der ist gerade bei körperlicher Betätigung oft ziemlich groß. Wenn während oder nach dem Sport zum Bier gegriffen wird, ist es inzwischen doppelt so oft eins ohne Alkohol wie mit. Vor allem jüngere Menschen bevorzugen hier die alkoholfreie Variante. Bei Partys, im Urlaub oder zum Essen ist es aber oft auch noch ein Bier mit Alkohol. Insgesamt geht der Bierkonsum aber seit Jahren zurück. Bei den Frauen trinkt sogar eine Mehrheit von 52% niemals Bier.
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8: Hertha BSC solidarisiert sich nach dem Terroranschlag beim Berliner CSD mit der queeren Community. Der Verein verkauft T-Shirts mit dem Aufdruck Flagge zeigen für Vielfalt. Alle Überschüsse gehen dann an den CSD Berlin. Außerdem will Hertha die Zusammenarbeit mit den Veranstaltern für den CSD im kommenden Jahr ausbauen. Soweit das Neueste aus dem Star-FM News Center.
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11: Einen wunderschönen Freitagmorgen wünsche ich dir und ich habe die ganze Zeit das Fenster offen hier, weil ich dachte, oder weil vorher noch frische Luft reinkam, ich glaube, ich muss es jetzt zumachen, Klimaanlage anmachen, weil langsam wird's warm.
12: Ja, langsam steigen die Temperaturen. 21 Grad haben wir aktuell. Schmargendorf, Lichtenberg und Erkner haben 21 Grad. 29 Grad dann heute das Maximum. Dazu ist es tagsüber echt ziemlich schön freundlich, aber Richtung an gibt's hier und da Gewitter. Morgen da ist dann wieder schön 25 Grad, kommt auch wieder die Sonne raus, genauso wie übermorgen bei 28 Grad. Ja, man merkt auf jeden Fall die Ferien und man merkt den Freitag aktuell super ruhig. Gerade mal 5 Minuten, auch die du auf der 100 in beide Richtungen mitnehmen musst. Geblitzt wirst vom Prenzlauer Berg auf der Pappelallee, auf dem südlichen Ring im Dreieck Spreeau und in Hönow auf der Berliner Straße. Bei den Öffis aktuell nichts Neues. Hast du aber noch was für unsere Liste, dann schick das an die Star Ranger Hotline 0800 0303 666.
11: Vielen Dank an alle Star Ranger, vielen Dank Flo und euch natürlich eine gute und sichere Fahrt.
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11: Yes, yes, ja. Wolfi allerdings noch im Urlaub. Der ist am Montag wahrscheinlich wieder da. Und ansonsten Chris und Flora für dich im Studio. 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
11: Wäre ja, vielleicht auch ein gutes Geschenk. Vielleicht jetzt schon mal an Weihnachten denken. Ist ja bald soweit. Bis dahin haben wir ordentlich Musik. Volbeat, Temple of the Cure, vorher noch The Offspring und You Gonna Go Fuck It. Schönen guten Morgen.

0: Ich finde irgendwie beide Songs total geil. Ich glaube, wenn es nur wirklich rein nach dem Song gehen würde, würde ich mich für Five Finger Death Punch entscheiden. Weil ich den Song wirklich echt gerne mag.
1: Aber.
0: Aber ich glaube, dass es total wichtig ist, dass die Kleinsten schon an guten Musikgeschmack herangeführt werden. Eigene
1: So
0: Entscheidung hin, eigene
1: nämlich.
0: Entscheidung her. Und deshalb habe ich definitiv auch ein ganz großes Herz für Heavisaurus. Auch schon, war da auch schon zum Konzert mit meiner Patentochter. Und ja, deshalb gibt es heute tatsächlich ein C von mir.
2: Oh, wir schauen mal, ob Lisa mich vielleicht noch retten kann.
3: Hallo ihr Lieben. Boah, das ist aber heute auch eine schwere Entscheidung, auch wenn Flo das vielleicht anders sieht.
2: Ja.
3: Aber da bleibe ich dann bei der üblichen Argumentation von Chris. Komm, Five Finger Death Punch spielt ihr doch öfter. Also unsere drei Stimmen gehen alle an die Heavisaurus. Liebe
1: Siehste,
3: Grüße.
2: Na toll.
1: Drei Stimmen sogar. Die neue
2: Damit.
1: Heavisaurus heißt Luftgitarre und ist der erste Vorbote vom neuen Album, was denn im Februar erscheint, heißt Mission Dino Power, am 5. Februar ganz genau. Und ja, es haben sich wirklich, und da ist jetzt ohne Flachs und ohne Dallerei, viele für Heavisaurus entschieden. Vielleicht waren da wirklich auch die Kinder im Hintergrund, die natürlich dann gesagt haben, ich möchte Heavisaurus hören. Deswegen schlägt Heavisaurus Five Finger Death Punch.
2: Na gut, ich gebe mich geschlagen. Wir hören rein. Neuer Maximum Rock von Heavisaurus. Luftgitarre. Aber nochmal machen wir das nicht.

0: Ja, das waren sie. Heavysaurus und Luftgitarre. Grüße gehen raus an alle Kids da draußen. Das nennt man musikalische Früherziehung. Und ja, kommt bald ein neues Album raus. Und deswegen schon mal einschreiben. 5. Februar 2027. Mission Dino Power. Das neue Album von Heavysaurus. Das war eben der neue Song Luftgitarre. Also ja, wünschen wir dir natürlich viel Spaß beim weiteren Reinhören.
1: Wir machen jetzt weiter mit Green Day. Hier ist Warning.

0: Mit guten Maxim Rock in deinen Freitagmorgen. Das Wochenende steht bevor. Vielleicht hast du ja schon irgendwie Gedanken gemacht, was du machst. Ansonsten denk dran, Starf im Maximum Rock Night ist noch am Start. Die DTB Maximum Rock Night im Cassiopeia. Auch da kannst du natürlich hingehen.
1: Und denk dran, in einer Stunde haben wir auch nochmal Tickets für dich. Also bleib dran. Und Christian, wusstest du, dass es in Berlin einen Cooling Point gibt?
0: Einen Cooling Point. Mhm.
1: Wenn es jetzt so heiß ist wie gestern zum Beispiel, gibt es im Mauerpark, ist das ein kleines Plätzchen, wo du dich abkühlen kannst. Ich weiß nicht, wie sinnvoll das ist. Ich bin nur die Tage dran vorbeigekommen und war ganz erstaunt, weil mir das noch nie aufgefallen ist. Das ist ein bisschen so eine kleine grüne Oase, sind so Holzbänke, wo man sitzen kann und ist so bepflanzt. Und da sind wie so Wassersprühnebel, der da in kühler Temperatur rauskommt, wo du dich dann ein bisschen runterkühlen kannst.
0: Na, guck mal an, weil das nicht alt gibt. Wirklich? Übrigens, denkt mal dran, ich hab's gestern erst wieder gesehen, für die ganzen Vögleins und Igels und sowas alles mal ein paar Trinkschalen rauszustellen. Die freuen sich nämlich gerade auch richtig, richtig doll auf Wasser.
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14: Im Studio Michael Bottlick. Deutschland stöhnt unter einer neuen Hitzewelle und die Politik streitet über Schutzmaßnahmen. Grünen-Chefin Brandner und Ex-Gesundheitsminister Lauterbach fordern Kälteräume und Hitzetelefone. Patientenschützer wollen mehr Geld für Pflegeheime. Kein Wunder, allein in diesem Sommer sind laut RKI fast 10.000 Menschen an der Hitze in Deutschland gestorben. Die UEFA droht der FIFA mit einem WM-Boykott. Alle 55 Nationalverbände haben das einstimmig beschlossen. Der Grund: FIFA-Chef Infantino will WM-Anteile an private Investoren verkaufen und so Milliarden kassieren.
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14: Soundgarden haben die Arbeiten an ihrem kommenden Album abgeschlossen. Es enthält die letzten 8 Songs, an denen die Band mit Frontmann Chris Cornell vor dessen Tod 2017 gearbeitet hatte. Das Erscheinungsdatum steht noch nicht fest. Soweit die Star FM Schlagzeilen. Ausführliche Nachrichten bei Star FM wieder in einer halben Stunde.
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0: Einen wunderschönen guten Morgen. Heute letzter Arbeitstag für mich und ab morgen heißt es denn praktisch mehr oder weniger Urlaub. Wie wird denn mein Urlaubswetter? Wie wird denn mein Urlaubsstart?
1: Ich hoffe, dass erstmal dein Zahn verheilt, dann kann man, glaube ich, grundsätzlich einen besseren Urlaub haben. Ansonsten heute Abend noch ein bisschen Gewitter mit dabei, ansonsten aber freundlich. 29 Grad heute maximal, aktuell haben wir auch schon 22 erreicht im Wedding in Pankow in Potsdam. Morgen dann schnuffkühler mit 25 Grad, da ist aber auch schön, die Sonne kommt immer wieder raus, genauso wie übermorgen bei 28 Grad. Ja, kleinen Stau auf der 100 Richtung Wedding zwischen Wegstraße und Schmargendorf. Aktuell 5 bis 10 Minuten mehr. Ansonsten ist es aber ruhig. Keine Meldungen soweit. Geblitzt wirst du in Britz auf dem Britzer Damm, auf dem südlichen Berliner Ring im Dreieck Spreeau und in Adlandsberg auf der Buchholzer Allee. So, bei den Öffis auch nichts Neues. Wenn du aber noch was hast, Staus oder Blitzer, dann melde dich gerne am besten per Sprachnachricht unter der Star Ranger Hotline 0800 0303 666.
0: Vielen Dank, Flora. Vielen Dank an alle Star Ranger da draußen. Wir machen weiter mit einem guten Rockblock. Da haben wir die Spin Doctors. Two Princes gleich für dich. Vorher aber noch eine Runde Blink 182 und She's Out of Her Mind. Schönen guten Morgen.
1: Morgen.

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0: Also, wenn es nicht blutet, dann darfst du auch gerne einen Kaffee trinken. Ich habe 3 Jahre in einer Zahnarztpraxis gearbeitet und selber wurde mir mal ganz fix vor der Arbeit einen Zahn gezogen und dann habe ich nachmittags auch schon wieder einen Kaffee getrunken. Wenn du danach das ausspülst mit Kamelan oder du hast einen Garten, da ist bestimmt auch Spitzwegerich, den kochst du dir ab und dann kannst du das auch zum Spülen nehmen, weil das ist antibakteriell. Der Blutpfropfen, der ist da. Also du kannst ruhig einen Kaffee trinken. Wenn du jetzt keinen mega hohen Blutdruck hast, dass das über die oder durch die Decke schießt, dann kannst du auch gerne einen Kaffee trinken. Also, dann trinkst du den halt auf der anderen Seite, also schluckst ihn über die andere Seite runter und dann ist das schön. Cappuccino kann man auch zur Not mit einem Strohhalm trinken.
1: Ja, vielen lieben Dank für diesen Tipp. Mit dem hohen Blutdruck, da muss ich eher Richtung Flora gucken, weil die ist meistens so, dass sie meinen Blutdruck immer richtig nach oben fährt,
2: Na,
1: weil sie immer so viel Quark erzählt und dann muss ich mich immer so aufregen. Aber ansonsten, guck mal an, siehst du? Aber ich fand auch ganz nett, wie sie gesagt hat, naja, mal schnell vor der Arbeit
2: ja.
1: und mal schnell einen Zahn gezogen, was man so macht.
2: Ganz spontan.
1: Aber cool. Haben wir noch was?
2: Ja, Lea hat auch noch was rübergeschickt, einen Tipp.
1: Ach, guck mal an.
3: Zu mir wurde damals vom Zahnarzt gesagt, ein Glas Wasser nehmen, einen Teelöffel Salz rein, umrühren, damit spülen. Ist nicht lecker, aber das hilft der Wundheilung. Ciao.
1: Ah,
2: Also
1: guck mal an. Vielen lieben Dank.
2: erst einen Kaffee trinken und dann mit Salz ausspülen. Und
1: Ja.
2: natürlich gibt es auch die Maximum Rocker, die ein bisschen Mitleid mit dir haben.
4: Eine Dose Mitleid.
2: So, jetzt bist du bestens ausgestattet.
1: Ja, mir haben sie gestern Abend nochmal einen Zahn rausgezogen, weil nämlich ein Zahn, wo ich eine Wurzelkanalbehandlung hatte, die werden ja dann spröde so ein bisschen und der hat sich gespalten. Da war so ein richtiger Riss, so ein richtiger Grand Canyon drin. Und der musste gestern rausgenommen werden. Und ich habe Flora gestern Abend schon angerufen und sagte, du, ey, vielleicht sehe ich aus wie so ein Medizinball. Aber ich halte mich wacker und halte mich hier am Mikrofon und bedanke mich für die Tipps, die ihr mir gegeben habt. Vielen lieben Dank.
2: Schick ihm gerne noch weitere rüber. 0800 0303 666, die Nummer für deine Zahntipps. Und Chris, danke, dass du dich hältst wie ein Fels in der Brandung.
1: Ja,
2: Like a
1: wie ein
2: stone.
1: loser Zahn in meinem Mund.
2: Nein, like a stone. Hier sind Audioslaves.

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1: Ich glaube, ich bin ein Feminist. Ich liebe Frauen so sehr und zelebriere meine feminine Seite, weil ich Weiblichkeit so sehr schätze.
0: Steven Tyler, Aerosmith.

0: einen schönen New Rock Friday wünschen wir dir hier bei Starfam Maximum Rock. Und ja, für mich heute der letzte Arbeitstag, ja, bevor es dann nachher in den Urlaub geht und ich dann auch schön wegfliege. Und ich muss sagen, Janine ist ja ebenfalls unterwegs. Und zwar ist die dann dichter an mir dran als du an mir.
1: Verrückt, oder? Ja, Janine, oder? Du erinnerst dich vielleicht, wir haben sie vor einigen Monaten, das ist glaube ich schon her, mit unserer Mission Rock nach Toronto geschickt zu den Foo Fighters. Das Konzert ist am Dienstag. Sie ist jetzt unterwegs mit ihrer Schwester und sie haben sich schon einige Pläne vorgenommen, was sie dann da in Kanada so machen wollen.
2: Steht fest, dass wir auf jeden Fall uns Shirts dort vor Ort kaufen werden, also damit man gleich perfekt eingekleidet ist und einfach nur sowas von Spaß haben und alles vergessen. Also ich fliege ja mit meiner Schwester und meine Schwester ist auch schon mega. Die Männer lassen wir zu Hause und machen uns einfach nur einen geilen Trip.
1: Und außerdem, ja, Trip ist es wirklich, denn sie haben schon alles klar gemacht. Sie haben einen Mietwagen sich schon organisiert. Sie werden nämlich nicht nur in Toronto sein, sondern auch ein bisschen was vom Land sehen.
2: Also ganz oben stehen natürlich die Niagara-Fälle. Die stehen ganz weit oben. Und wir werden wahrscheinlich mal in die Hauptstadt nach Ottawa fahren. Sind so, ich glaube, 4 Autostunden entfernt. Ja, da wollen wir dann auch mal einen Tag hinfahren. Also wir haben jetzt eine Woche dort. Und die Zeit muss man ja ein bisschen rumkriegen. Und aber ich glaube, das wird so schnell vergehen. Und dann freuen wir uns am 4. August endlich aufs große Konzert zu gehen.
1: Ich bin sehr gespannt. Da werden wir natürlich auch nochmal reinhören, was Janine erzählt, wie das Konzert war, wie es gelaufen ist.
0: Aber schön, dass sie da noch ein bisschen länger bleibt, ja, denn, ne? Und dann nochmal ein bisschen das Land erkundet. Wünschen wir natürlich ganz viel Spaß. Und übrigens, die nächste Maximum Rock Tour, die wird es bestimmt auch irgendwann noch geben.
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18: Im Studio Michael Bottlick. Jetzt erst recht. Der Berliner CSD-Verein hat kurzfristig einen Umzugswagen organisiert, um beim Hamburger CSD am Wochenende mitzumachen. Jan Seifert berichtet.
19: Nach der Tragödie vom Wochenende wollen die Organisatoren ein Zeichen setzen, dass sich die queere Community nicht einschüchtern lasse. Aus Respekt vor den Opfern sollen die Teilnehmer auf dem Wagen allerdings schwarze Kleidung tragen. Auch die nächsten Christopher Street Day Feiern in Brandenburg werden wie geplant ausgetragen. Im August unter anderem mit Ludwigsfelde und Königs Wusterhausen. Die bestehenden Schutzkonzepte sollen aber nochmal auf dem Prüfstand. Beim Berliner CSD war bei einem Anschlag mit einem Transporter eine Frau ums Leben gekommen. Mehr als 30 Menschen sind verletzt.
18: Das Vertrauen der Menschen in Deutschland in den Staat ist in einer neuen Umfrage auch auf einen neuen Tiefstand gesunken. Das zeigt die Bürgerbefragung im Auftrag des Beamtenbundes. 79% der Menschen meinen, der Staat sei angesichts der Fülle seiner Aufgaben und Probleme überfordert. Fiona Reinhardt berichtet.
20: Besonders mit Blick auf die soziale Absicherung und die Rente halten viele Menschen den Staat für überfordert. Fast jeder Fünfte hat aber auch wenig Vertrauen in den Staat, wenn es um Steuern und Finanzen geht. Ausnahme ist die Asyl- und Flüchtlingspolitik. Hier hat das Vertrauen deutlich zugenommen. Experten gehen davon aus, dass die wechselnden Regierungen und die Unzufriedenheit mit der Merz-Regierung Grund für den Vertrauensverlust sind. Deswegen brauche es jetzt dringend Reformen, die sich positiv auf das Leben der Menschen auswirken, etwa bei der Rente, der Wirtschaft, der Arbeitsplatzsicherheit und der Sanierung von Straßen und Schienen.
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18: Uli Hoeneß unterstützt die WM-Boykottdrohung der europäischen Fußballverbände. Einen Wettbewerb ohne Europäer kannst du in die Tonne treten, sagte er am Rande eines Bayern-Testspiels. Alle 55 UEFA-Mitglieder drohen geschlossen mit Boykott, falls FIFA-Boss Infantino seinen umstrittenen Investor-Deal nicht kippt. Soweit das Neueste aus dem StarFM News Center.
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1: Hallo?
0: Ach, Entschuldigung, ja, ich war gerade abwesend gewesen, wahrscheinlich die Medikamente noch. Schönen Freitagmorgen. Bei mir kommt die Sonne jetzt hier mal so richtig raus. Wie gesagt, ich muss das Fenster zumachen, die Klimaanlage anmachen. Es wird jetzt langsam warm hier draußen.
1: Es ist auch langsam jetzt 23 Grad haben wir erreicht. 29 Grad dann heute das Maximum dazu. Hier gerade am Hackischen Markt haben wir auch mal eine kleine Wolke hier und da. Aber grundsätzlich scheint die Sonne, der Himmel ist blau, ist auch erstmal freundlich tagsüber. Richtung Abend haben wir aber örtlich Gewitter. Morgens, StarFM-Prognose sagt 25 Grad, trocken, Mix aus Sonnewolken mit dazu, also richtig herrlich, genauso wie übermorgen, das Ganze bei 28 Grad. Man merkt die Ferien, das ist so schön, man kommt überall super gut durch, außer auf der 100. In beide Richtungen brauchst du da aktuell 7 Minuten länger als ohne Stau. Geblitzt wirst du in Britz auf dem Britzer Damm, auf dem südlichen Ring im Dreieck Spreeau und in Hönow auf der Berliner Straße. So, was sagen die Öffis? Notarzteinsatz auf der Strecke in Hennigsdorf wurde beendet, heißt, die Linie fährt wieder durchgängig, gibt aber noch vereinzelte Verspätungen. Wenn du sonst noch was hast, dann meld das gerne, am besten per Sprachnachricht. Die Nummer ist die 0800 0303 666.
0: From the F to the A to the Flora, vielen Dank und gute Fahrt.
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0: Einen schönen guten Morgen, Wolfi noch im Urlaub, Flora und Chris für dich im Studio und wir sind dabei, die FIFA auch zu boykottieren, so wie die UEFA es gerade gestern kundgetan hat. Selbst CONCACAF hat schon gesagt, nein, nicht mit uns, damit sind glaube ich 2 der 3 größten Kontinentalverbände schon mal gegen das geplante Eintreten von Investoren bei der FIFA. Mal sehen, wie sich das da noch so entwickelt.
1: Was würde denn passieren, wenn alle das boykottieren?
0: Ja, dann gibt's eine WM ohne Länder. Dann kann Infantino mit Donny Trump alleine Fußball spielen.
1: Naja, ist doch auch süß. Was auf jeden Fall auch immer süß ist, ist Maximum Rock. Den haben wir jetzt von Good Charlotte. Hier ist Girls and Boys.

0: Pearl Jam und Alive waren das hier an deinem Freitagmorgen hier am New Rock Friday. Okay. Wir haben jetzt nicht so New Rock Friday Musik, aber wir haben auf jeden Fall neue Bands, die wir dir weiterleiten können, denn gestern hat das Wacken Open Air wieder ein paar neue Bands angekündigt. Das machen sie jetzt wohl anscheinend jeden Tag. Mit dabei sind unter anderem Electric Callboy, Heaven Shall Burn oder auch Carnifex, die ebenfalls dort spielen werden. Und Ginger sind auch mit dabei, die mag ich ja auch ganz gerne. Habe ich auch schon mal live gesehen. Wer noch wissen will, was sonst noch kommt, einfach mal schnell auf die Wacken Instagram-Seite gehen oder auf die Wacken Homepage, da findest du noch mehr. Und wer noch wissen will, was sonst noch so los ist, der fragt Simon.
1: Genau, wenn du momentan irgendwie Probleme mit der App oder unserer Website haben solltest, unser Techniker, der macht Urlaub, der ist auf Wacken und ich bin gespannt, wie er den gestrigen Tag erlebt hat.
2: Der zweite Tag Wacken ist überstanden und der war tatsächlich mal so richtig schön klassisch Wacken. Er war vollgestopft mit Legenden, aber auch mit Regen. Angefangen hast mit Uli John Roth, der hier richtig viele Stargäste noch am Start hatte. Mille von Creator, Johanna von Lucifer und das Frühwerk von den Scorpions zum Besten gegeben hat. Danach Yngwie Malmsteen, das war eher so ein bisschen rumgegockel und sehr viel instrumental, also eher was für die Gitarren-Nerds. Savitar stand auch auf der Mainstage, wirklich absolut phänomenal mit dem Sonnenuntergang. Europe noch davor, die, glaube ich, den bestgesetzten Song hatten, und zwar Stormwinds, währenddessen nämlich die Sturmfront aufgezogen ist, die ordentlich Regen mitgebracht hat. Und da kam auf jeden Fall wieder richtig schön das klassische Wackengefühl raus. Es hat nämlich geschüttet wie Sau. Und vor allem beim Headliner Def Leppard ist ordentlich was runtergekommen. Es hat aber überhaupt nichts ausgemacht. Jeder hatte sowas von Bock, die ganzen Hits mitzusingen. Pour Some Sugar on Me, Rocket, Animal, alles war am Start. Es war wirklich herrlich. Eine großartige Show. Trotzdem Regen und Matsch gab es trotzdem nicht, weil es war danach wieder so warm, dass alles wieder getrocknet ist. Und morgen geht's auf jeden Fall genauso legendär weiter mit Black Label Society, Zach Wild, der hier auch nochmal so kranke Riffs raushauen wird. Aber das größte Highlight wird natürlich Judas Priest.
1: Ein weiterer sehr erfolgreicher Wackentag. Wenn du auch mit dabei bist und gerade vielleicht auf dem Campingplatz hörst, dann schick doch mal liebe Grüße darüber. Ansonsten hab ein ganz zauberhaftes Wochenende.

0: Guten Morgen, liebes Star-FM-Team. Hier ist die Gewinnerin der Freikarten für den gestrigen Abend bei Black Label Society. Es war wirklich ein wunderschöner Abend, grandiose Show, tolle Künstler, Publikum völlig ausgerastet, ein bisschen warm, aber alles gut. Ja, vielen lieben Dank, dass ich sie doch noch sehen konnte, da wir sie ja im Rockharz verpasst haben. Ja, danke schön, toll, dass ihr so eine Aktion immer habt. Vielen lieben Dank.
1: Ja, sehr, sehr gerne. Und die nächste Aktion wartet oder lässt nicht lange auf sich warten.
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3: 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Ja, dann hat sie mir erzählt, sie geht am Wochenende zu einer Party, die kostet 35 Euro.
1: What?
3: Ja, verrückt, oder? Naja, Maximum Rock Night ist for free, zumindest für dich jetzt, wenn du eine WhatsApp schickst mit Party an die 0800 0303 666.
1: Gab es denn jemanden, der auch schon eine Sprachnachricht geschickt hat mit Party?
3: Also es gab sehr viele, die Textnachrichten geschrieben haben, wo sie Party geschrieben haben.
1: Sprachnachrichten werden bevorzugt.
3: 0800 0303 666.
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6: Im Studio Michael Bottlick. Deutschland stöhnt unter einer neuen Hitzewelle und die Politik streitet über Schutzmaßnahmen. Grünen-Chefin Brandner und Ex-Gesundheitsminister Lauterbach fordern Kälteräume und Hitzetelefone. Patientenschützer wollen mehr Geld für Pflegeheime. Kein Wunder, allein in diesem Sommer sind laut RKI fast 10.000 Menschen an der Hitze in Deutschland gestorben. Die UEFA droht der FIFA mit einem WM-Boykott. Alle 55 Nationalverbände haben das einstimmig beschlossen. Der Grund: FIFA-Chef Infantino will WM-Anteile an private Investoren verkaufen und so Milliarden kassieren.
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6: 30 Seconds to Mars Frontmann Jared Leto hat alle Vorwürfe des sexuellen Missbrauchs gegen ihn zurückgewiesen. Im Zuge einer Recherche der BBC hatten vier Frauen ausgesagt, von dem Sänger und Schauspieler belästigt und missbraucht worden zu sein, teilweise als sie noch minderjährig waren. Es sind nicht die ersten Anschuldigungen dieser Art gegen Leto. Soweit die StarFM Schlagzeilen. Ausführliche Nachrichten bei StarFM wieder in einer halben Stunde.
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7: Einen zauberhaften Freitagmorgen für dich. 9.17 Uhr, die Uhrzeit, 23 Grad, die aktuellen Temperaturen in Mitte, im Prenzlauer Berg und auch in Falkensee. Wird auch heute nochmal schön warm mit 29 Grad. Ist auch am Tag recht freundlich. Richtung Nachmittag oder beziehungsweise am Abend dann auch ab und an mal ein Gewitter mit dabei. Morgen dann aber wieder trocken bei 25 Grad. Und übermorgen auch freundlich bei maximal 28. Apropos freundlich, so geht's auch aktuell zu auf den Straßen. Es ist Freitag und es sind Ferien und das zeigt sich auch. Der längste Stau aktuell auf der 100. In beide Richtungen brauchst du 6 Minuten mehr. Geblitzt wirst du im Prenzlauer Berg auf der Pappelallee, auf dem südlichen Ring im Dreieck Spreeau und in Velten auf der Breitenstraße. Bei den Öffis rollt's auch soweit. Wenn du allerdings noch was entdeckt hast für unsere Liste, Staus oder Blitzer, dann melde dich am besten per WhatsApp, kannst aber auch anrufen. Star Ranger Hotline ist die 0800 0303 666 und dann wünschen wir dir eine gute und vor allem auch eine sichere Fahrt.

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Breaking Benjamin, Something Wicked.

0: Wicked! Würde jetzt H.P. Baxter sagen von Scooter, Breaking Benjamin, Something Wicked. Hier bei Starfam Maximum Rock und ja, es ist ein bisschen blöd, muss ich sagen.
1: Tja.
0: Gefällt mir eigentlich gar nicht. Aber Bier der Woche. Es ist die allseits beliebte Kategorie. Am Ende einer jeden Woche um 9.30 Uhr wird ein Bierchen aufgemacht und ich kann heute kein Bierchen trinken.
1: Keine Sorge.
0: Nervt mich ein bisschen.
1: Wir haben, ich glaube, heute wirst du es auch gar nicht so schlimm finden. Ein Hörer hat nämlich ein Kirschbier vorbeigebracht.
0: Aber das ist doch nett von dem Hörer, dass er ein Kirschbier mitgebracht hat.
1: Es ist super nett, dass er das mitgebracht hat, aber es hätte mich gewundert, wenn du jetzt gesagt hättest, so ein Kirschbier, das hätte ich gerne gehabt.
0: So, jetzt pass auf, ich bin zwar nicht Wolfi und hab keine Ukulele, aber...
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1: Ich weiß nicht, was verstimmter ist, deine Gitarre oder deine Stimme. Holla die Waldfee. Gut, kommen wir zum Bier. Das Bier ist aus der Klosterbrauerei Neuzelle im Landkreis Oder-Spree in Brandenburg. Die auf dem Kloster, die haben auch mal viel getrunken, nicht? Die haben,
0: ja, was sollen sie sonst machen? Die durften ja sonst nicht.
1: Die Mönche haben da bereits 1416 mit dem Bierbrauen begonnen. Die Brauerei selbst wurde dann aber erst 1589 eröffnet. Und dieses Kirschbier, das ist ein Biermischgetränk auf Basis von Bockbier. Was ist nochmal Bockbier? Du bist doch der Bierkenner, oder?
0: Bockbier ist mehr oder weniger, es gibt so ein Maibock zum Beispiel, aber ansonsten ist es ein bisschen stärker auf jeden Fall. Das ist, glaube ich, so ein bisschen die, man sagt immer so ein bisschen erste Bier irgendwie geführt. Jedenfalls das Maibockbier. So untergäriges Bier liegt meistens immer bei 6,5% ungefähr.
1: Okay, das hier hat 4,8. Also es riecht auf jeden Fall schon nach Kirsche, der Kollege. Mhm. Und wir gucken mal, wie es schmeckt. Also, es schmeckt ein bisschen, als hätte man ein Bier mit einem Kirschsaft zusammengekippt.
0: Ja, was anderes wird es wahrscheinlich auch nicht sein.
1: Wahrscheinlich ähnlich. Ich finde es ehrlich gesagt ziemlich geil. Ich mag auch so Sachen wie Bananenweizen und so. Ich bekenne mich öffentlich. Es tut mir leid an alle Bierbrauer, die es noch werden wollen. Ich finde es ganz lecker. Gerade wenn es halt gerade mal 9.30 Uhr ist, dann ist so ein Biermischgetränk gar nicht verkehrt. Vielen Dank,
0: guck mal an.
1: Lieber Lucky, fürs Mitbringen. Christian?
0: Ja, warte.
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1: Um Gottes Willen. Gut, dass du in Urlaub gehst. Wir hören uns jetzt an, eigentlich eine Wolfie-Gedächtnisband, Thin Lizzy, The Boys Are Back in Town.

0: Tja, the boys are back in town. Können wir eigentlich noch nicht so richtig singen, denn eigentlich ist nur ein Boy back in town am Montag, und zwar der gute Wolfi. Aber gut, keine Sendung endet ohne Abschlussgedicht.
1: Ich habe heute was ganz Besonderes für dich vorbereitet, Chris.
0: Ach, hey, jetzt
1: weil
0: bin
1: du
0: ich
1: hier in Urlaub
0: jetzt
1: gehst.
0: Bin ich gespannt.
1: Nein. Au Backe! Das ist heute auf jeden Fall das Stichwort, denn Chris Backenzahn ist fort. Es klafft ein großes Loch im Mund, aber das ist für ihn kein Grund, nicht bei der Sendung dabei zu sein, unser kleiner Sonnenschein. Jetzt haben wir aber erstmal 3 Wochen Ruhe, denn Chris packt seine Schuhe. Schönen Urlaub.
0: Ja, wieder mal ein poetisches Meisterwerk. Ich bedanke mich trotzdem. Freunde, wir hören uns in 3 Wochen wieder. Bis denn. Ciao.

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10: Im Studio Michael Bottlick. In Deutschland gilt ab heute das Recht auf Reparatur von Geräten. Der Bundestag hatte das entsprechende Gesetz schon Ende Juni beschlossen und heute tritt es in Kraft. Fiona Reinhardt.
11: Ob Waschmaschinen, Handys oder E-Bikes, wer elektrische Geräte herstellt, ist mit dem neuen Gesetz dazu verpflichtet, die Produkte während der üblichen Lebensdauer zu reparieren, und zwar zu einem angemessenen Preis. Außerdem müssen die Geräte ab jetzt so gebaut werden, dass man sie auch reparieren kann. Vor allem Smartphones wurden ja zuletzt häufig so hergestellt, dass sich der Akku gar nicht austauschen lässt. Mit dem neuen Gesetz setzt die Bundesregierung eine Richtlinie der Europäischen Union um. Damit sollen Verbraucherrechte gestärkt und Elektroschrott reduziert werden.
10: Nach der Entschärfung des CDU-internen Konflikts um die Kabinettsumbildung droht Bundeskanzler Friedrich Merz jetzt neuer Ärger. Die drei Ostministerpräsidenten von Sachsen, Sachsen-Anhalt und Thüringen stellen sich gegen eine Abschaffung der abschlagsfreien Rente nach 45 Beitragsjahren und damit gegen einen wichtigen Bestandteil der geplanten Reform der Rente. Ursula Winkler berichtet.
12: Wer 45 Jahre gearbeitet hat, hat genug eingezahlt, finden die drei CDU-Ministerpräsidenten Vogt, Schulze und Kretschmer. Und sie provozieren mit ihrer Forderung einen neuen Konflikt mit Kanzler Merz. Sie wollen, dass bei den Reformen auch die Lebensrealität der Menschen in Ostdeutschland mitgedacht wird. In den drei Ländern ist die gesetzliche Rente für die meisten die einzige Säule der Alterssicherung. Nur wenige sorgen mit Betriebsrenten oder privat vor. Die drei Ostländerchefs stehen auch unter Druck, weil die CDU in Umfragen hinter der AfD steht, vor allem in Sachsen-Anhalt, wo bald gewählt wird.
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10: Hertha BSC solidarisiert sich nach dem Terroranschlag beim Berliner CSD mit der queeren Community. Der Verein verkauft T-Shirts mit dem Aufdruck Flagge zeigen für Vielfalt. Alle Überschüsse gehen dann an den CSD Berlin. Außerdem will Hertha die Zusammenarbeit mit den Veranstaltern für den CSD im kommenden Jahr ausbauen. Soweit das Neueste aus dem Star FM News Center.
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14: 23 Grad messen wir aktuell bei uns im Grunewald, 23 Grad in Treptow und 24 Grad in Fürstenwalde. Wechselnd bewölkt ist es heute. Ab dem Nachmittag kommen einzelne örtlich kräftige Schauer oder Gewitter runter. Nordostwärts ausgreifen mit Unwettergefahr durch Starkregen, teils auch durch Hagel und Sturmböen bei 30 Grad maximal. Die Star-FM-Prognose für unser Wochenende. Morgen neben Sonne zum Teil dichtere Wolken, Schauer zum Teil auch Starkregen drin bei 25 Grad. Übermorgen freundlich bei 27 Grad. Vorsicht aktuell auf der A10 westlicher Ring Richtung Dreieck Havelland zwischen Potsdam Nord und Berlin Spandau liegt ein Rad auf der linken Spur. A10 nördlicher Ring Richtung Dreieck Barnim, Baustelle zwischen Birkenwerder und Dreieck Pankow, hier ist der linke Fahrstreifen gesperrt. Und A12 Richtung Frankfurt-Oder, Vorsicht, da kann es immer mal wieder stauen zwischen Storkow und Fürstenwalde West. Und aktuell so kommst du zwischen 5 bis 10 Minuten durch, aber den üblichen Verdächtigen, aber die 100 Richtung Treptow zwischen Weckstraße und Albuinstraße nimmt dir aktuell eine Viertelstunde. Blitzer steht in Reinickendorf-Hermsdorfer Damm, A10 südlicher Ring im Dreieck Spreeau und Alt-Landsberg Blitzes Buchholzer Allee. Und wir werfen nochmal einen frischen Blick auf die Öffis für dich, da rollt soweit. Aber wenn du noch was hast, Staus, Blitzer, Öffi-Meldung, gerne her damit als Sprachnachricht, geht an die 0800 0303 666. Vielen Dank.
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14: Mit Bianca Holter am Mikro, denn Thomas ist im Urlaub und Berna verbringt heute Zeit mit ihrer Tochter. Und wir widmen uns an diesem Freitag natürlich den frischen Alben, den frischen Singles, die rausgekommen sind, die jetzt neu in deinem Plattenladen stehen. Und jede Menge Maximum Rock drumherum. Wir starten mit The Gaslight Anthem, Bruce Springsteen und hier ist Linkin Park mit Numb.

daar van Maximum Rock, Three Doors Down, When I'm Gone, an deinem Freitagvormittag, dessen Krönung noch auf uns wartet, die Star FM Rock Top 30 nämlich, ab 16.45 Uhr mit A. Sie präsentiert dir deine Hörercharts und ich bin so gespannt, ob du Nickelback mit Rattle the Cage in dieser Woche von der 2 auf die 1 gewotet hast.

0: ich muss dir ganz ehrlich sagen, bei dem Song kann ich einfach nicht ruhig sitzen bleiben. Also ich bin sehr gespannt, ist das immer noch deine Platz 1 in dieser Woche in deinen Hörercharts? Ab 16.45 Uhr sind wir schlauer. Und Moment, da geht die Tür auf und... It's Friday, gotta get down on Friday. Ich habe ihn wieder rausgesucht, denn der Mann ist da, der ihn mir vorgestellt hat, diesen Friday-Song, Tibo.
1: Hi, grüß dich.
0: Ja, du, servus, schön, dass du da bist. Morgen hast du ja wirklich das große Doppelpack
1: morgen
0: von hier,
1: gehört
0: ne?
1: Der Sender mir.
0: Ja, wirklich.
1: Ich bin ja den ganzen Tag schon wieder unterwegs bei StarFM.
0: Ab 8.45 Uhr.
1: Jawohl, geht's los. Und dann werde ich da ein bisschen den Vormittag so dich begleiten.
0: Mhm.
1: Und ich fiebere mich dann meiner StarFM Hero Sendung ergeben.
0: Ab 12.45 Uhr.
1: Weil ich habe ja eine dritte Ausgabe von meiner neuen Format, was ich mache, Rock Threads.
0: Ah, Brücken bauen, ne?
1: Ja, so kennst du das mit dem Faden am Pulli? Da ziehst du dann einmal diese Faden und dann, es hört ja nicht auf. Na, es kommt immer mehr. Ja. So kannst du das mit der Musik machen. Und da habe ich ja coole Stories, zum Beispiel, ich weiß nicht, ob du es gewusst hast, dass wir eigentlich indirekt die Red Hot Chili Peppers zu verdanken haben, dass Eddie Vedder Sänger von Pearl Jam geworden ist.
0: Nein.
1: Ja, das ist wohl wahr. Das bekommst du von mir dann morgen zu erfahren. Und außerdem Ted Nugent, kennst du ja schon, der hat 76 ein Album aufgenommen, Free For All. Und er hat ja so eine Mitwirkende bei dieser Platte. Der hat ja ein bisschen an den Gesangsarrangements mitgearbeitet und hat selber ein paar Titel gesungen auf die Platte. Und ein Jahr später ist er Weltstar geworden.
0: Boah.
1: Kennst du auch.
0: Mhm.
1: Aber ich sag's dir nicht, wer es ist. Du musst ja bei mir morgen einschalten.
0: Sehr gut. Werden wir machen, T-Bone. Also morgen T-Bone Day bei Star von Maximum Rock. Sehr gut.
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0: Next up am Maximum Rock, Rick Springfield, Jessie's Girl an deinem Freitagvormittag, der wie immer in diesen Zeichen steht.
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0: Frische Lieferung eingetroffen im Plattenladen deines Vertrauens, egal ob im Netz oder als Plattenladen, in den du reingehen kannst, so richtig mit Regalen und so zum Rumwühlen. Bei den Alben unter F gibt's jetzt die neue von Five Finger Death Punch, Legacy. Sänger Evan Moody zeigt sich hier in absoluter Bestform.

Aktuell gibt es noch ausschließlich in digitaler Form, aber in den Händen halten kannst du es dann ab dem 18. September. Ja, und auch Country-Sänger Tim Montana ist mit einem neuen Album am Start, heißt Entire State of Tim Montana mit der Single Break Me Down.

Und weil das kann, hat Tim Montana auf seinem Album auch einen Song mit Slash und Billy F. Givens von ZZ Top aufgenommen. Und dann haben wir natürlich auch neue Singles in dieser Woche. Hast du schon die neue Electric Callboy, The Way You Are, gehört? Das geht los wie so eine typische 90er Boyband-Ballade und dann kommt nach einer Minute der heftigste Breakdown.

0: Ich liebe es. In den Kommentaren auf Insta heißt es da zum Beispiel die Black Street Boys. Ja, und dann ist da eine neue Single, über die müssen wir reden. Da müssen wir reinhören. Greta von Fleet sind ja zum Glück immer noch da. Man hatte ja schon zeitweise Angst, die hätten die Musik an den Nagel hängen wollen, aber ist ja anders gekommen. Am 9. Oktober ist jetzt ihr 5. Studioalbum Palace for the People angekündigt und wir dürfen uns schon heute einen ersten Höreindruck gönnen. Saw You Stand heißt die Single, die heute rauskommt. Frontmann Josh Kishka rührt die zu Tränen.
1: Saw You Stand? That song is really fucking powerful. I played it this morning in the car on the way here and I cried my eyes out. There were parts of it I just totally lost it. It's really in the center of it and I thought about it. It's about love. Objectively, it's about love.
0: Ja, der Song ist so powerful, sagt er. Er hat den am Morgen im Auto gehört und sehr, sehr geweint. Ein Song über die Liebe, also Taschentücher raus. Hier sind Greta von Fleet mit ihrer neuen Single Saw You Stand.

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8: Im Studio Michael Bottlick. Auch an diesem Wochenende bremsen S-Bahn-Baustellen den Verkehr aus und das geht heute Abend schon los, weiß Jan Seifert.
9: Die Stadtbahn, also die Strecke von Zoo nach Friedrichstraße, ist ab 22 Uhr unterbrochen. Ausweichen auf die Regios klappt dort aktuell aber auch nicht, denn da wird ebenfalls gebaut. Übers Wochenende bleibt also entweder der Ersatzbus oder die großräumige Umfahrung mit U- oder Ringbahn. Und wenn ab Montag die Strecke wieder frei ist, wird die Ringbahn unterbrochen. Eine Woche lang Ersatzverkehr zwischen Tempelhof und Hermannstraße. Die S-Bahn verspricht, die Ersatzbusse sind barrierefrei, haben aber keinen Platz für Fahrräder.
8: In Deutschland gilt ab heute das Recht auf Reparatur von Geräten. Der Bundestag hatte das entsprechende Gesetz schon Ende Juni beschlossen und heute tritt es in Kraft. Fiona Reinhardt.
10: Ob Waschmaschinen, Handys oder E-Bikes, wer elektrische Geräte herstellt, ist mit dem neuen Gesetz dazu verpflichtet, die Produkte während der üblichen Lebensdauer zu reparieren, und zwar zu einem angemessenen Preis. Außerdem müssen die Geräte ab jetzt so gebaut werden, dass man sie auch reparieren kann. Vor allem Smartphones wurden ja zuletzt häufig so hergestellt, dass sich der Akku gar nicht austauschen lässt. Mit dem neuen Gesetz setzt die Bundesregierung eine Richtlinie der Europäischen Union um. Damit sollen Verbraucherrechte gestärkt und Elektroschrott reduziert werden.
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8: Hertha BSC solidarisiert sich nach dem Terroranschlag beim Berliner CSD mit der queeren Community. Der Verein verkauft T-Shirts mit dem Aufdruck Flagge zeigen für Vielfalt. Alle Überschüsse gehen dann an den CSD Berlin. Außerdem will Hertha die Zusammenarbeit mit den Veranstaltern für den CSD im kommenden Jahr ausbauen. Soweit das Neueste aus dem Star-FM News Center.
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12: 23 Grad messen wir aktuell in Moabit, 23 Grad in Lichtenberg und auch in Potsdam. Wechselnd bewölkt ist es heute. Ab dem Nachmittag kann mal ein kräftiger Schauer runterkommen oder auch ein Gewitter. Hier und da gibt es auch Unwettergefahr. Heute vor allen Dingen so Richtung Nordosten. 30 Grad maximal. Die Star-FM-Prognose morgen 25 Grad. Neben Sonne zum Teil auch dichtere Wolken, Schauer, zum Teil Starkregen drin. Der Sonntag freundlich bei 27 Grad. Vorsicht aktuell A10 nördlicher Ring Richtung Dreieck Barnim. Zu wegen Straßenschäden ist aktuell zwischen den Dreiecken Pankow und Barnim die rechte Spur dicht. Und A10 westlicher Ring zwischen Großkreuz und Potsdam Nord in beiden Richtungen die rechte Spur dicht, weil hier Bäume gefällt werden. Außerdem auf dem westlichen Ring Richtung Dreieck Havelland 20 Minuten mehr zwischen Großkreuz und Föben wegen der Baustelle. Da hat es auch noch einen Unfall gegeben im Baustellenbereich, also Geduld. Und auf der 100 Richtung Treptow zwischen Beckstraße und Albuinstraße aktuell eine Viertelstunde mehr. Britzpritzer Dammblitz ist Prenzlauer Berg Pappelallee und in Hönow auf der Berliner Straße. Und ein frischer Blick auf die Öffis, da rollt es soweit. Wenn du noch was hast, Staus, Blitzer, gerne her damit. Wir geben es weiter unter der 0800 0303 666. Vielen Dank.
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12: Heute ausnahmsweise mit Bianca am Mikro. Donna macht sich eine schöne Zeit mit ihrer Tochter heute und Thomas ist im Urlaub und wir genießen den Europe Friday mit jeder Menge Maximum Rock, unter anderem die H-Box gleich am Start, Steve Miller Band und hier sind Bad Wolves und Legends Never Die.

0: da von Maximum Rock, Evanescence, Who Will You Follow, an deinem Freitagvormittag. Freuen wir uns drauf. Evanescence beehrt Deutschland im September, spielt in München, in Hamburg, Dortmund, Frankfurt und in Berlin, präsentiert von Star FM Maximum Rock. Yes. Was ist sonst los in der Rockwelt?
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0: Für Gesprächsstoff auf Wacken ist aktuell gesorgt, denn die Veranstalter haben schon erste Bands bekannt gegeben für das Line-Up 2027. Unter anderem dabei Electric Callboy und Heaven Shall Burn. Und du darfst dich jetzt schon für Tickets fürs nächste Jahr eintragen in die offizielle Mailingliste auf wacken.com. Für Fans von Ozzy Osbourne wird es bald eine neue Attraktion geben. Die Universal Studios haben angekündigt, zur Halloween-Saison ein Ozzy Osbourne Spukhaus zu eröffnen in ihren Parks in Kalifornien und Florida. Das heißt in der Pressemitteilung: Rase durch eine verfallene Welt direkt aus Ozzys Songtexten in diesem von einer Rock'n'Roll-Legende inspirierten Horrorhaus. Lasst den Wahnsinn beginnen. Und auf YouTube gibt's sogar schon einen kleinen Teaser.
2: For Ozzy Osbourne, the Prince of Darkness. One nightmare of many, only at Universal Halloween Horror Nights.
0: Soundgarden-Fans bitte aufgemerkt, denn es wird ein letztes Album geben von Soundgarden zusammen mit Chris Cornell. Die Band hat jetzt 8 Songs fertiggestellt, an denen sie zum Zeitpunkt des Todes ihres Frontmanns 2017 gearbeitet haben. Die Songs werden aktuell noch gemixt. Ob das Album dann noch in diesem Jahr erscheint oder erst 2027, das ist noch nicht ganz sicher.
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0: Staff und Maximum Rock, Breakfast at Tiffany's, Deep Blue Something an deinem Freitag, kurz vor der Mittagspause. Wollen wir nach den Sternen greifen?
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Eishockey Religion ist, Ahornsirup aus jedem Wasserhahn fließt und Frauen, Kinder und Männer Bärte und Karohemden tragen, sind sie die Musikgötter. Nickelback. Die Kanadier bringen ein neues Album mit. Everything Under the Sun. Und damit sorgen sie auch in der Star FM Playlist für Aufsehen. Rattle the Cage.

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11: Im Studio Michael Bottlick. Auch an diesem Wochenende bremsen S-Bahn-Baustellen den Verkehr aus und das geht heute Abend schon los, weiß Jan Seifert.
12: Die Stadtbahn, also die Strecke von Zoo nach Friedrichstraße, ist ab 22 Uhr unterbrochen. Ausweichen auf die Regios klappt dort aktuell aber auch nicht, denn da wird ebenfalls gebaut. Übers Wochenende bleibt also entweder der Ersatzbus oder die großräumige Umfahrung mit U- oder Ringbahn. Und wenn ab Montag die Strecke wieder frei ist, wird die Ringbahn unterbrochen. Eine Woche lang Ersatzverkehr zwischen Tempelhof und Hermannstraße. Die S-Bahn verspricht, die Ersatzbusse sind barrierefrei, haben aber keinen Platz für Fahrräder.
11: In Deutschland wird immer häufiger zu alkoholfreien Biersorten gegriffen. Das zeigt eine neue YouGov-Umfrage. Demnach punktet alkoholfreies Bier vor allem, wenn es um die Gesundheit geht. Thomas Brockt.
13: Bier löscht den Durst und der ist gerade bei körperlicher Betätigung oft ziemlich groß. Wenn während oder nach dem Sport zum Bier gegriffen wird, ist es inzwischen doppelt so oft eins ohne Alkohol wie mit. Vor allem jüngere Menschen bevorzugen hier die alkoholfreie Variante. Bei Partys, im Urlaub oder zum Essen ist es aber oft auch noch ein Bier mit Alkohol. Insgesamt geht der Bierkonsum aber seit Jahren zurück. Bei den Frauen trinkt sogar eine Mehrheit von 52% niemals Bier.
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11: Die FIFA reagiert auf die Kritik am geplanten Investorendeal. Niemand verkaufe den Fußball, hieß es in einer Mitteilung. Der Weltverband sieht sich auch durch falsche Medienberichte missverstanden. Die Pläne von FIFA-Chef Gianni Infantino hatten ein massives Beben in der Fußballwelt ausgelöst. Thomas Thonfeld.
14: Wir dürfen den Fußball nicht zum Spielball von Investoren machen. DFB-Präsident Neuendorf unterstreicht im Fernsehinterview die Drohung der europäischen Fußball- Union UEFA, notfalls an Weltmeisterschaften nicht mehr teilzunehmen. Zwar hat die FIFA erklärt, man respektiere die Bedenken, zurückgezogen hat der Weltverband seine umstrittenen Investorenpläne aber nicht. Doch nachdem sich nun auch der Verband für Nord- und Mittelamerika dagegen ausgesprochen hat, wird es eng für FIFA-Boss Infantino, noch eine Mehrheit dafür zu bekommen.
11: Soweit das Neueste aus dem StarFM News Center.
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10: Aktuelle Temperatur bei uns in Pankow 25 Grad, 25 Grad auch in Tempelhof und in Panketal messen wir auch 25 Grad. Dazu heute wechselnd bewölkt. Ab dem Nachmittag kann mal hier und da ein kräftiger Schauer oder sogar ein Gewitter runterkommen. Richtung Nordosten kann es auch mal ein Unwetter sein mit Starkregen, teils auch Hagel und Sturmböen bei 30 Grad heute. Die StarFM-Prognose, morgen 25 Grad neben Sonne, zum Teil auch dichtere Wolken und Schauer drin, zum Teil auch Starkregen. Der Sonntag freundlich bei 27 Grad. Aktuell eine Sperrung auf der A10 südlicher Ring Richtung Schönefelder Kreuz zwischen Ferch und Michendorf. Nach einem Unfall auf der rechten Spur ist die Fahrbahn aktuell dicht, 10 Minuten mehr. Dann weiter auf dem südlichen Ring Richtung Schönefelder Kreuz zwischen Dreieck Nutetal und Ludwigsfelde West sind Personen auf der Standspur. Und Vorsicht Tiere auf der A9 Richtung Halle Leipzig zwischen Dreieck Potsdam und Beelitz Heilstätten. Staus aktuell, so die üblichen Verdächtigen, um die 10 Minuten bist du durch. Aber A10 westlicher Ring Richtung Dreieck Havelland zwischen Großkreuz und Vöben, die Baustelle klaut dir aktuell 30 Minuten. Da hat es ja auch einen Unfall gegeben. In der Gegenrichtung aktuell 15 Minuten mehr. Es blitzt in Reinickendorf auf dem Hermsdorfer Damm und du hast auch einen gesehen, ne?
15: Mahlzeit, der Kugelblitz. Hey. Zwischen Niederlehme und Bernsdorf auf der Niederlehmer Straße oder Chaussee, oder was das ist, steht ein mobiler Blitzer in Schwarz. Der blitzt in beide Richtungen. Schönes Wochenende.
10: Dankeschön, dir auch, lieber Kugelblitz. Und ja, das ist doch fein, dass wir da Bescheid wissen und nicht in den Blitzer donnern. Bei der S41 haben wir aktuell nach einer technischen Störung am Zug in Westhafen immer noch Verspätungen und Zugausfälle. Das Ganze ist aber behoben, sollte sich bald wieder einpendeln. Hast du noch was, Stausblitzer? Dann gerne Sprachnachricht durchgeben an die Star Ranger Hotline. Das ist die 0800 0303 666. Vielen Dank.
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10: Mit Bianca heute, Thomas im Urlaub und Berner verbringt einen herrlichen Tag mit ihrer Tochter. Und wir machen uns auch eine schöne Zeit, ne? Mit dem Europe Friday heute. Wir hören immer wieder rein in die neuen Alben, in die neuen Singles, die heute rauskommen. Und wir hören natürlich auch Maximum Rock, wo wir schon ganz lange mitsingen können. Muse haben wir gleich. Die Toten Hosen mit Hier kommt Alex sind am Start. Und Wobeat, hier ist Lola Montez.

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0: darf von Maximum Rock immer wieder großartig The Interrupters, Take Back the Power. Perfekter Song für deinen Freitagmittag. Hab eine schöne Mittagspause und wie wär's? Ich schick dich jetzt einfach mal eben aufs Live-Konzert.
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0: Das machst du mit deiner StarFM-App, echt ein Zaubertool auf deinem Smartphone, denn damit hast du nicht nur Maximum Rock vom allerfeinsten 24/7 in deiner Hosentasche dabei. Nein, dank des Flatterhuhn-Spiels kannst du damit auch die coolsten Rockkonzerte live erleben. Und einer, der gezockt hat wie wild, ist Roland. Roland, wie schwer war es, auf die 30 Punkte zu kommen, die dich in den Lospot gepackt haben?
2: Fand ich ehrlich gesagt gar nicht so schwer. Klar, am Anfang muss man sich ein bisschen eingrooven, aber danach ging es eigentlich. Also wenn man so im Flow ist, dann geht das eigentlich ganz gut.
0: Was war dein Highscore?
2: 100, irgendwas für 30, glaube ich.
0: Boah, Mann, du hast 30 gebraucht und über 130 Punkte, nicht schlecht.
2: Ja, es war das Ziel. Das Ziel ist, macht halt schon Spaß und irgendwann ist da halt auch so ein bisschen Sucht hinter und man will dann halt besser sein wie die Kollegen, weil die spielen das auch. Und da versucht man sich dann halt immer zu überbieten.
0: Absolut. Und weißt du was, mit diesem geilen Score, also 30 hätten ja schon gereicht, aber das bringt dich jetzt zum Konzert von deiner Cousine. Herzlichen Glückwunsch.
2: Echt? Super. Das freut mich.
0: Ist so schön. Deine Cousine schon mal live erlebt?
2: Nein, noch nicht. Ich habe schon viele Bands gesehen, ja, war auch viele Konzerten, aber deine Cousine habe ich noch nicht gesehen, nein.
0: Großartig, kann ich dir nur sagen. Sie hat ja für uns, für StarFM, hat sie einmal bei der Charity ein Küchenkonzert gegeben und dann später hat sie nochmal gespielt bei uns und es ist eine Wahnsinnsshow, die sie auf der Bühne hinlegt. Wirklich wie so ein Flummi. Nee, großartig.
2: Ja, super, das freut mich.
0: Ja, und diese tolle Stimme und die guten Songs und das macht sehr viel Spaß. Dir auch viel Spaß dabei.
2: Dankeschön, werde ich bestimmt haben.
0: Sehr schön. Sag mal, und nochmal kurz zur StarFM-App. Hast du dir die jetzt extra runtergeladen auch für diese Verlosung?
2: Mein Kollege hat das letzte Woche angefangen zu spielen, weil er eigentlich zu Evanescence wollte. Und da habe ich dann gesehen, das macht Spaß. Und habe ich mich dann halt auch angemeldet. Und seitdem überbieten wir uns halt quasi immer wieder. Und dass ich jetzt natürlich noch was gewonnen habe dazu, das ist natürlich umso besser.
0: Perfekt. Mensch, ja. Dann nimmst du einen Kollegen mit oder die Frau, Freundin, Freund?
2: Das überlege ich mir noch, das muss ich noch abklären. Aber wahrscheinlich ein Kollege oder Freundin, Verlobte, ja.
0: Super. Mensch, Roland, tolle Zeit dir und jetzt ein herrliches Wochenende.
2: Danke gleichfalls.
0: Dankeschön. Und für dich gilt, weiter zocken, um die coolsten Rockstars live zu erleben. Korn hätten wir noch, Placebo, Papa Roach oder auch The Prodigy.
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0: Stuff am Maximum Rock an deinem Freitagmittag. Yes, ich freue mich, dass du mit dabei bist. Heute bin ich die Urlaubsvertretung für Börner und für Thomas und ich muss dir mal ein bisschen was aus dem Nähkästchen erzählen. Wir haben gestern schon über den New Rock Friday heute natürlich gesprochen und da war ja klar, es gibt eine neue Single von Heavysaurus. Und du weißt ja, ich selber habe keine Kinder, aber es gibt einen Die-Hard-Fan bei uns in der Stuff am Redaktion und das ist die Börner, denn bei ihr zu Hause geht immer der Heavysaurus Punk ab. Und als sie davon erzählt hat, habe ich sie gleich ins Studio gezogen und wollte von ihr wissen, was ist da bei euch los?
1: Der Die Hard Heavysaurus Ultra. Das finde ich sehr schön. Ja, ich habe eine kleine Tochter daheim und da stößt man dann unabdingbar auf Heavysaurus. Sie hört es eigentlich über alle Wege, also manchmal auch bei uns im Auto. Ja, also ich finde die Songs echt lustig und ich war jetzt auch schon auf dem ein oder anderen Konzert und es macht schon Spaß, wenn du dann so den Kindermoshpit vorne hast und die Eltern weiter hinten stehen und dann gibt es durchaus Fall auch die ein oder andere Mama oder den Papa, wo man sich fragt, wer ist jetzt da der größere Fan? Ja, Heavysaurus sind ja auch am Wochenende jetzt, also morgen bei Wacken, 11.30 Uhr auf der Harder Stage, boah, werden sie dann die erste Band sein und im Rahmen dieses Auftritts haben Heavysaurus auch ein neues Album angekündigt. Das kommt nächstes Jahr am 5. Februar. Halte ich fest, ich finde den Namen so geil. Mission Dino Power.
0: Genau. Cool.
1: Und ja, da gibt es auch den ersten Song schon draus. Ich habe ihn mir schon angehört und ich finde ihn tatsächlich einfach richtig gut. Geile Riffs, sehr geiler Text. Und den dürfen wir natürlich unserer Maximum Rock Community nicht vorenthalten. Und jetzt bin ich mal gespannt dann, wer gleich mit mehr abgeht, ob das die Kids sind oder ob das dann die Eltern sind.
0: Dann hören wir rein. Wir sind Heavysaurus und Luftgitarre an deinem New Rock Friday.

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8: Im Studio Michael Bottlick. Auch an diesem Wochenende bremsen S-Bahn-Baustellen den Verkehr aus und das geht heute Abend schon los, weiß Jan Seifert.
9: Die Stadtbahn, also die Strecke von Zoo nach Friedrichstraße, ist ab 22 Uhr unterbrochen. Ausweichen auf die Regios klappt dort aktuell aber auch nicht, denn da wird ebenfalls gebaut. Übers Wochenende bleibt also entweder der Ersatzbus oder die großräumige Umfahrung mit U- oder Ringbahn. Und wenn ab Montag die Strecke wieder frei ist, wird die Ringbahn unterbrochen. Eine Woche lang Ersatzverkehr zwischen Tempelhof und Hermannstraße. Die S-Bahn verspricht, die Ersatzbusse sind barrierefrei, haben aber keinen Platz für Fahrräder.
8: In Deutschland wird immer häufiger zu alkoholfreien Biersorten gegriffen. Das zeigt eine neue YouGov-Umfrage. Demnach punktet alkoholfreies Bier vor allem, wenn es um die Gesundheit geht. Thomas Brockt.
10: Bier löscht den Durst und der ist gerade bei körperlicher Betätigung oft ziemlich groß. Wenn während oder nach dem Sport zum Bier gegriffen wird, ist es inzwischen doppelt so oft eins ohne Alkohol wie mit. Vor allem jüngere Menschen bevorzugen hier die alkoholfreie Variante. Bei Partys, im Urlaub oder zum Essen ist es aber oft auch noch ein Bier mit Alkohol. Insgesamt geht der Bierkonsum aber seit Jahren zurück. Bei den Frauen trinkt sogar eine Mehrheit von 52% niemals Bier.
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8: Die FIFA reagiert auf die Kritik am geplanten Investorendeal. Niemand verkaufe den Fußball, hieß es in einer Mitteilung. Der Weltverband sieht sich auch durch falsche Medienberichte missverstanden. Die Pläne von FIFA-Chef Gianni Infantino hatten ein massives Beben in der Fußballwelt ausgelöst. Thomas Thonfeld.
11: Wir dürfen den Fußball nicht zum Spielball von Investoren machen. DFB-Präsident Neuendorf unterstreicht im Fernsehinterview die Drohung der Europäischen Fußballunion UEFA, notfalls an Weltmeisterschaften nicht mehr teilzunehmen. Zwar hat die FIFA erklärt, man respektiere die Bedenken, zurückgezogen hat der Weltverband seine umstrittenen Investorenpläne aber nicht. Doch nachdem sich nun auch der Verband für Nord- und Mittelamerika dagegen ausgesprochen hat, wird es eng für FIFA-Boss Infantino, noch eine Mehrheit dafür zu bekommen.
8: Soweit das Neueste aus dem StarFM News Center.
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12: 26 Grad müssen wir aktuell bei uns in Heiligensee, 27 Grad in Oberschöneweide, 26 Grad in Teltow. Dazu ist es wechselnd bewölkt. Ab dem Nachmittag können einzelne örtlich kräftige Schauer runterkommen. Auch Gewitter sind möglich. Zur Richtung Nordosten gibt es Unwettergefahr durch Starkregen, teils auch durch Hagel- und Sturmböen. 30 Grad werden es heute maximal. Die StarFM-Prognose. Morgen haben wir neben Sonne zum Teil dichtere Wolken. Schauer, zum Teil auch Starkregen möglich bei 25 Grad. Übermorgen freundlich bei 27. Achtung bitte, auf der A10 südlicher Ring Richtung Schönefelder Kreuz zwischen Ferch und Michendorf gab es einen Unfall. Aktuell sind Polizeirettungswagen vor Ort und auch der Rettungshubschrauber ist im Einsatz. Bitte denk an die Gasse für Rettungs- und Einsatzfahrzeuge. Und A10 westlicher Ring zwischen Großkreuz und Potsdam Nord in beiden Richtungen die rechte Spur dicht, weil hier Bäume gefällt werden. Staus aktuell so die üblichen Verdächtigen um die 10 Minuten mehr, aber A10 westlicher Ring Richtung Dreieck-Havelland, die Baustelle zwischen Großkreuz und Vöben kostet dich Richtung Norden aktuell 30 Minuten mehr. Und Richtung Süden 35. Blitzer erwarten dich in Reinickendorf auf dem Hermsdorfer Damm, in Britz auf dem Britzer Damm und auf der A24 Richtung Hamburg Höhe Kremmen blitzt es. Und da werfen wir noch einen schicken Blick, wollte ich gerade sagen, auf die Öffis. Da rollt es soweit, aber wenn du noch was hast, Stausblitzer her damit, wir geben es gerne weiter. Unter der 0800 0303 666, vielen Dank.
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12: An deinem Freitag und heute mal ausnahmsweise Bianca hier am Mikro für dich. Thomas ist im Urlaub und die Burner macht sich einen herrlichen Freitag mit ihrer Tochter. Machen wir uns auch, ne? Ist ja schließlich New Rock Friday. Ab 16:45 noch die Rock Top 30 mit A, mit deinen Hörercharts, die du gewotet hast. Die 30 frischen, geilsten Rock-Songs. Tenacious D, apropos geiler Rock-Song, haben wir gleich nach U2. Und hier sind die Queens of the Stone Age, Little Sister.

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0: Star von Maximum Rock, Yellow Card, Bedroom Posters an deinem Freitagmittag. Hab eine schöne Mittagspause. Und was hältst du davon? Die nutzen wir jetzt mal und schalten rüber nach Wacken. Da wartet Maximum Rocker Kuttenkonsti. Tag 3 auf Wacken. Wie geht's dir?
1: Oh, es ist herrlich. Es ist einfach herrlich. Das Wetter spielt mit. Gestern hatten wir einen Schauer, wobei eigentlich sollte es ein richtig großer Sturm über Wacken sein. Das wurde angesagt. Packt bitte alle eure Zelte ein, zusammen, ganz große Sturmwarnung. Und was war? Nichts. Einfach herrliches Wetter, die Sonne scheint, die Konzerte sind fantastisch. Wer nicht hier ist, verpasst das.
0: Was waren denn gestern deine Highlights?
1: Naja, mein absolutes Highlight von Wacken war Savatage. Kennt vielleicht nicht jeder, sollte aber unbedingt jeder kennen. Ein großartiges Konzert, also wenn man irgendwie harte Metal-Männer weinen sehen möchte, bei Savatage geht das auf jeden Fall. Es war einfach so schön und war richtig klasse. Vorher war noch Europe. Wusste gar nicht, dass die mehr als das Final Countdown gespielt haben. Nee, war richtig, richtig toll. Und ganz fantastisch und einfach auch außergewöhnlich fand ich der Flappert. Ist zwar nicht so hundertprozentig meine Musik gewesen, aber ich fand es einfach wahnsinnig faszinierend, dass da einfach so eine riesen Bühne ist, so eine Megaband wie der Flappert mit einem Drummer, der tatsächlich nur einen Arm hat. Also ich musste echt zweimal gucken, weil man das vom Sound überhaupt nicht mitgekriegt hat. War wahnsinnig faszinierend, ja.
0: Das glaube ich dir. Wie ging es denn ansonsten mit der Hitze so?
1: Ja, mal besser, mal schlechter. Es ist halt ein riesengroßes Feld, das heißt keine Bäume, kein Windschatten, gar nicht. Ja, Wind gab es auch nicht und es war einfach schon relativ hart, aber man hat es überlebt und gestern war einfach klasse. H-Box haben ja auch gespielt. Fantastisches Konzert. Das erste in Wacken von denen, haben sie gesagt.
0: Cool. Was hast du heute sonst auf deiner Liste, Kuttenkonsti?
1: Viel zu viel. Da steht Paradise Lost auf meiner Liste. Denko Jones, Pepe Swift, Hatebreed werde ich mir angucken, Judas Priest und die letzte Show von Running Wild. Das wird auf jeden Fall sehr, sehr anstrengend, aber egal. Wacken ist nur einmal im Jahr.
0: So ist es, lieber Kuttenkonsti, dann einen tollen Tag dir, auf dass du alles schaffst, was auf deiner Liste steht. Und dann hören wir uns
1: Dank wieder,
0: ne?
1: Auf jeden Fall, euch einen schönen Tag und bis dann, ciao.
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0: Staffel Maximum Rock, Lynyrd Skynyrd, Sweet Home Alabama an deinem Freitag. Und Bock auf Kino am Wochenende? Wie wär's mit dem neuen Spider-Man, A Brand New Day? Den durften sich die Staff- und Movie-Star-Kritiker gestern anschauen. Tom Holland und Zendaya und die Spinne, die wieder in der Nachbarschaft aktiv ist. Ja, wie ist er denn?
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2: Ja, was soll ich sagen? War geil. War wirklich geil.
3: So, vielleicht einer der besten Spidey-Filme, die jemals rauskamen. Man bekommt genau das, was man erwartet. Spannung, Action, eine geile Handlung, geile Wendungen, unerwartete Wendungen.
4: Ich fand den Film an sich sehr gut. Er hat viele lustige Aspekte. Man konnte wirklich gut lachen. Einige Marvel-Universumsstrippen wurden zusammengezogen. Einige neue Fragen haben sich aufgetan.
5: Das ist etwas verwirrend für mich zumindest, da ich nicht alle Teile kenne.
6: Wenn man die vorherigen drei Teile nicht gesehen hat, ist das tatsächlich kein Verlust. Der Film klärt nochmal auf, was passiert ist.
7: Was man vielleicht kritisieren könnte, dass halt kein richtiger Bösewicht direkt halt bei war.
6: Sehr viel Action. Mein kurz langatmig, aber ist er immer so. Und ja, hat Bock gemacht. Also tatsächlich, ich kann es nur jedem empfehlen, der sowieso in der Marvel-Genre drin ist.
8: Ob es jetzt 3D braucht, sei wie immer dahingestellt, aber ich fand es zumindest bei den Flugphasen ganz nett.
4: 3D, muss ich ehrlich sagen, kann ich nicht empfehlen. Das ist an einigen Ecken doch sehr unscharf und nach wie vor nicht ausgefeilt, die Technik. Aber es war ein sehr schöner Abend mit einem sehr schönen Film und ich bin gespannt, wie es in dem Universum weitergeht. Also ich bewerbe mich hier schon mal als Kritiker für den Doomsday-Film.
0: Sehr gut. Auch nächste Woche brauchen wir dich wieder als Star FM Movie Star Kritiker.

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7: Im Studio Milan Schmidt. An zwei Berliner Badestellen sollte man im Moment besser nicht ins Wasser. Das Landesamt für Gesundheit und Soziales warnt vor Blaualgen an der Havel. Michael Bottlick berichtet.
8: Betroffen sind die Badestellen Breitehorn und Radfahrerwiese. Dort ist die Sichttiefe so gering, dass auch die Wasserrettung erschwert werden könnte. Wegen der Blaualgen laufen dort auch gerade zusätzliche Untersuchungen auf Giftstoffe. Alle anderen Berliner Badestellen, insgesamt 39, sind aktuell ohne Einschränkungen. Vor allem zum Abkühlen heißt es hier also ohne Probleme rein ins kühle Nass.
7: Wirtschaftsupdate für uns. Die Zahl der Arbeitslosen hier in Deutschland ist im Juli im Vergleich zum Vormonat um 71.000 gestiegen und hat damit jetzt knapp die 3-Millionen-Marke geknackt. Die Zahl liegt um 28.000 höher als im Juli 2025, so die Bundesagentur für Arbeit. Oliver Urbanke berichtet.
9: Der Anstieg ist unter anderem mit der Jahreszeit zu erklären. Viele Unternehmen gehen in die Sommerpause, stellen oft erst danach wieder neu ein. Gleichzeitig gehen Ausbildungen zu Ende und Schülerinnen und Schüler suchen erst noch nach ihrem Abschluss nach der passenden Stelle. Die gute Nachricht, auch wenn es rund 28.000 Arbeitslose mehr gibt als im Vorjahresmonat, spricht das IFO-Institut davon, dass sich der Arbeitsmarkt gerade etwas stabilisiert.
7: Ein heiß erwartetes Ergebnis. Das US-Unternehmen Sano darf ohne Einwilligung der GEMA bestimmte Musikwerke nicht vervielfältigen oder vervielfältigen lassen. Dasselbe gelte für das Training der KI. Denn im Streit um mit künstlicher Intelligenz generierte Songs hat das Landgericht München eine Klage der Musikverwertungsgesellschaft GEMA in weiten Teilen stattgegeben. Claudia Wächter berichtet.
10: Konkret geht's um Atemlos, Daddy Cool und andere Songs. Mit diesen Liedern und mit Hilfe von KI hat das Tool neue Songs generiert. Aber die, sagt die GEMA, unterscheiden sich kaum vom Original.
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7: Immer mehr Gegenwind für FIFA-Boss Infantino. Laut Medienberichten ist sein leitender Berater aus Protest gegen die Pläne, Anteile an der Weltmeisterschaft zu verkaufen, zurückgetreten. Denn das Vorhaben sei schlecht für den Fußball. Als leitender Berater des FIFA-Präsidenten, ehemaliger Banker und lebenslanger Fußballfan, könne er nicht tatenlos zusehen, wie die FIFA den Verkauf einer Beteiligung an der Weltmeisterschaft in Erwägung zieht. Soweit das Neueste aus dem Star-FM News Center.
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11: 27 Grad messen wir aktuell in Kreuzberg, in Kausdorf, 28 Grad in Altlandsberg. Wechselnd bewölkt ist es an diesem Freitag. Ab dem Nachmittag kann hier und da ein kräftiger Schauer runterkommen, auch ein Gewitter. Richtung Nordosten Unwettergefahr durch Starkregen, teils auch durch Hagel und Sturmböen, das Ganze bei 30 Grad. Die Starfam-Prognose, morgen neben Sonne zum Teil dichtere Wolken, Schauer, auch zum Teil Starkregen drin bei 25 Grad. Übermorgen freundlich bei 27. Vorsicht bitte auf der A10 südlicher Ring Richtung Schönefelder Kreuz zwischen Dreieck Spreeau und Niederlehme liegenbleiber und hier 15 Minuten mehr. A9 Richtung Berlin zwischen Köselitz und Kleinmarzehn 20 Minuten mehr und am Stauende gab es einen Unfall, bitte Vorsicht. Die B96 Richtung Reinickendorf zwischen Gramzow und dem Abzweig nach Neulüdersdorf gibt es Gefahr durch eine Ölspur und Staus aktuell die üblichen Verdächtigen so 5 bis 10 Minuten mehr. Aber A10 westlicher Ring Richtung Dreieck Havelland zwischen Großkreuz und Vöben, da gibt es den üblichen Stau. Richtung Süden sind es 20 Minuten und Richtung Norden, Richtung Dreieck Havelland, aktuell 25 Minuten mehr. Blitze erwarten dich im Prenzlauer Berg auf der Pappelallee, Kreuzberg-Böcklerstraße und in Altlandsberg auf der Buchholzer Allee. Es wird repariert an der Weiche in Flughafen BER. Deshalb hast du zwischen Schönefeld und Flughafen BER nur einen 20-Minuten-Takt mit der S9. Die S85 fährt nur zwischen Pankow und Schönefeld. Wenn du noch was hast, Staus oder Blitzer, gib sie gerne durch. Star Ranger Hotline ist die 0800 0303 666. Vielen Dank.
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11: Mit Bianca am Mikro, heute für Thomas, der im Urlaub ist, und für Berner, die mit ihrer Tochter heute einen herrlichen Tag verbringt. Maximum Rock haben wir gleich vom Maximum Park, Books from Boxes. Ich hoffe, du hast bei dem Wetter nicht einen fiesen Umzug gerade an der Backe. Aerosmith sind wir mit I Don't Wanna Miss a Thing und Green Day für alle, die wirklich schleppen müssen. Boulevard of Broken Dreams. Hab einen tollen Freitag.

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Summer mit Ignorance an deinem New Rock Friday, dessen Krönung noch auf uns wartet, nämlich die Stuff im Rock Top 30 ab 16:45 mit A. Sie präsentiert dir deine Hörercharts, die du gevotet hast die ganze Woche. Und ich bin so gespannt, ob du wirklich Nickelback Rattle the Cage auf Platz 1

nicht mehr aus dem Kopf, dieser Song. Und der hat es ja wirklich von 0 auf die 2 geschafft. In dieser Woche könnten sie Green Day vom Thron stoßen, aber die begeistern aktuell mit dieser Nummer, oder?

0: Ganz im Ernst, es ist so schwierig, zwischen diesen beiden Songs zu entscheiden. Gut, dass du die Wahl hast. Ab 16:45 wissen wir, was du gewotet hast in deiner StarFM-App und auf starfm.de. Denn dann geht's los mit den StarFM Rock Top 30. Und Moment, da geht die Tür auf. It's Friday, gotta get down on Friday. Ich habe ihn wieder rausgesucht, denn der Mann ist da, der ihn mir vorgestellt hat, diesen Friday-Song, Tibo.
1: Hi, grüß dich.
0: Ja, du, servus, schön, dass du da bist. Morgen hast du ja wirklich das große Doppelpack
1: morgen
0: gewonnen
1: hier,
0: ne?
1: Morgen gehört der Sender mir.
0: Ja, wirklich.
1: Ich schon bin ja den ganzen Tag schon wieder unterwegs bei StarFM.
0: Ab 8.45 Uhr.
1: Jawohl, geht's los. Und dann werde ich da ein bisschen den Vormittag so dich begleiten.
0: Mhm.
1: Und ich fiebere mich dann meiner StarFM Hero Sendung ergeben.
0: Ab 12:45.
1: Weil ich habe ja eine dritte Ausgabe von meiner neue Format, was ich mache, Rock Threads.
0: Ah, Brücken bauen, ne?
1: Ja, so kennst du das mit dem Faden am Pulli, da ziehst du dann einmal an diese Faden und dann, es hört ja nicht auf. Na, es kommt immer mehr. Ja. So kannst du das mit der Musik machen. Und da habe ich ja coole Stories, zum Beispiel, ich weiß nicht, ob du es gewusst hast, dass wir eigentlich indirekt die Red Hot Chili Peppers zu verdanken haben, dass Eddie Vedder Sänger von Pearl Jam geworden ist.
0: Nein.
1: Ja, das ist wohl wahr. Das bekommst du von mir dann morgen zu erfahren. Und außerdem Ted Nugent, kennst du ja schon, der hat 76 ein Album aufgenommen, Free For All. Und er hat ja so eine Mitwirkende bei dieser Platte. Der hat ja ein bisschen an den Gesangsarrangements mitgearbeitet und hat selber ein paar Titel gesungen auf die Platte. Und ein Jahr später ist er Weltstar geworden.
0: Boah.
1: Kennst du auch. Aber ich sag's dir nicht, wer es ist. Du musst ja bei mir morgen einschalten.
0: Sehr gut. Werden wir machen, T-Bone. Also morgen T-Bone Day bei Star von Maximum Rock. Sehr gut.
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0: Ja, unser Ohrwurm heute für den Tag. The Police, und da ist sie schon am Schmutzeln, die liebe A ist schon mal da.
1: Hello.
0: Und du willst mich jetzt aus dem Studio schmeißen, sehe ich.
1: Ja, wir mussten uns ja heute ein bisschen aufteilen, deswegen gleich geht's los mit der Rush Hour. Die habe ich für dich am Start und ja, da gibt's natürlich auch einen schönen Wacken-Call mal wieder. Wir gucken auf die neue Musik am New Rock Friday und dann ab 16.45 Uhr geht's ja auch direkt weiter mit den Staff am Rocktop 30, vielleicht mit einer neuen Nummer 1, wer weiß, wer weiß.
0: Rattle the Cage, Nickelback, haben sie es geschafft?
1: Ich werde hier nicht spoilern. Also aus mir kriegst du hier nichts raus. Deswegen schön warten bis 16.45, dann gibt's die Ergebnisse.
0: Und vor allen Dingen drei neue Neuvorstellungen.
1: Genau, ja, die gibt's auch.
0: Sehr schön.
1: Kannst du dich drauf freuen.
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19: Im Studio Milan Schmidt. An zwei Berliner Badestellen sollte man im Moment besser nicht ins Wasser. Das Landesamt für Gesundheit und Soziales warnt vor Blaualgen an der Havel. Michael Bottlick berichtet.
3: Betroffen sind die Badestellen Breitehorn und Radfahrerwiese. Dort ist die Sichttiefe so gering, dass auch die Wasserrettung erschwert werden könnte. Wegen der Blaualgen laufen dort auch gerade zusätzliche Untersuchungen auf Giftstoffe. Alle anderen Berliner Badestellen, insgesamt 39, sind aktuell ohne Einschränkungen. Vor allem zum Abkühlen heißt es hier also ohne Probleme rein ins kühle Nass.
19: Wirtschaftsupdate für uns. Die Zahl der Arbeitslosen hier in Deutschland ist im Juli im Vergleich zum Vormonat um 71.000 gestiegen und hat damit jetzt knapp die 3-Millionen-Marke geknackt. Die Zahl liegt um 28.000 höher als im Juli 2025, so die Bundesagentur für Arbeit. Oliver Urbanke berichtet.
20: Der Anstieg ist unter anderem mit der Jahreszeit zu erklären. Viele Unternehmen gehen in die Sommerpause, stellen oft erst danach wieder neu ein. Gleichzeitig gehen Ausbildungen zu Ende und Schülerinnen und Schüler suchen erst noch nach ihrem Abschluss nach der passenden Stelle. Die gute Nachricht, auch wenn es rund 28.000 Arbeitslose mehr gibt als im Vorjahresmonat, spricht das IFO-Institut davon, dass sich der Arbeitsmarkt gerade etwas stabilisiert.
19: Ein heiß erwartetes Ergebnis. Das US-Unternehmen Sano darf ohne Einwilligung der GEMA bestimmte Musikwerke nicht vervielfältigen oder vervielfältigen lassen. Dasselbe gelte für das Training der KI. Denn im Streit um mit künstlicher Intelligenz generierte Songs hat das Landgericht München eine Klage der Musikverwertungsgesellschaft GEMA in weiten Teilen stattgegeben. Claudia Wächter berichtet.
21: Konkret geht's um Atemlos, Daddy Cool und andere Songs. Mit diesen Liedern und mit Hilfe von KI hat das Tool neue Songs generiert. Aber die, sagt die GEMA, unterscheiden sich kaum vom Original.
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19: Immer mehr Gegenwind für FIFA-Boss Infantino. Laut Medienberichten ist sein leitender Berater aus Protest gegen die Pläne, Anteile an der Weltmeisterschaft zu verkaufen, zurückgetreten. Denn das Vorhaben sei schlecht für den Fußball. Als leitender Berater des FIFA-Präsidenten, ehemaliger Banker und lebenslanger Fußballfan, könne er nicht tatenlos zusehen, wie die FIFA den Verkauf einer Beteiligung an der Weltmeisterschaft in Erwägung zieht. Soweit das Neueste aus dem StarFM News Center.
1: Dankeschön an StarFM News Center und von mir Wetter und Verkehr.
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1: 29 Grad aktuell in Berlin und Brandenburg. Die haben wir in Friedrichshain, in Weißensee, auch in Neuenhagen. Dazu einige Wolken, etwas Sonne. Am Abend, da kommen dann aber erste Schauer. Auch in der Nacht bei ca. 20 Grad. Morgen am Samstag bleibt's durchwachsen. Maximal 25 Grad. Etwas Sonne, aber auch Schauer, teilweise auch Starkregen mit dabei. Am Sonntag wieder freundlich bei 27 Grad maximal. Und gute Neuigkeiten am Freitagnachmittag vom südlichen Berliner Ring Richtung Schönefelder Kreuz. Die Unfallstelle zwischen Genshagen und Rangsdorf, die ist geräumt. Noch ein kleiner Rückstau, aktuell um die 5 Minuten mehr. Es staut sich auf dem östlichen Ring Richtung Dreieck Spreeau, Richtung Dreieck Spreeau brauchst du aktuell 10 Minuten mehr ab Erkner. Und Blitze habe ich auch für dich. Aktuell in Grunewald auf der Hagenstraße, dann in Reinickendorf auf der Residenzstraße, auf der A10 auf dem südlichen Ring im Dreieck Spreeau und noch einer auf der B5 zwischen Dalgo-Döberitz und Falkensee. Bei den Öffis keine aktuellen Neuanmeldungen. Und falls du noch was gesehen hast, ein Stau oder Blitzer, meld das gerne kostenlos per Sprachnachricht an die 0800 0303 666. Gute Fahrt ins Wochenende.
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1: Ach, ist das schön. Freitagnachmittag ist da. Das Wochenende ist zum Greifen nah. Ich wünsche dir eine schöne Zeit hier bei StarFM Maximum Rock. Und es geht los mit deiner StarFM Rush-Hour.
22: Ja!
1: Ich bin A, hab Maximum Rock für dich. Gleich Metallica mit Until It Sleeps. Und hier sind Angels and Airwaves mit Everything's Magic.

0: Snow Patrol und Shut Your Eyes am Freitagnachmittag hier in deiner Rush Hour. Und ich lade dich jetzt ein auf ein schönes Festival.
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0: Und zwar zum Freerock Festival. Ein sehr schönes, kleines, alternatives Festival bei Berlin. Ich war selbst schon dort. Findet nächstes Wochenende statt, am Freitag und am Samstag. Und das Line-Up, das ist auch echt toll. Bekannte von mir spielen auch, und zwar die Stray Dogs. Richtig geiler Hardcore. Außerdem mit am Start Eat Lipstick, Dauerwelle Wasserstoff und auch viele weitere. Organisator Valentin, der hat auf jeden Fall auch schon seine Favoriten.
2: Also wir freuen uns natürlich immer auf alle Bands, aber am allermeisten freue ich mich auf Maggie's Farm. Das ist einfach eine Geschmackssache. Ich mag die total gerne, weil ich konnte nie in den Genuss kommen, Rage Against the Machine mal live zu sehen. Maggie's Farm waren schon, glaube ich, zweimal bei uns. Und jedes Mal hatte ich so das Gefühl, wenn du die Augen zumachst, so muss es damals gewesen sein, als die Jungs gespielt haben in der Originalbesetzung, weil die sind, die kommen ja aus Potsdam, Maggie's Farm, und also die sind wirklich bekannt dafür, dass die sehr, sehr, sehr, sehr nah ans Original rankommen, und wer will das nicht mal, Rage Against the Machine live zu erleben und dann noch Open Air mit super Wetter und tollen Leuten um sich.
0: Auf jeden Fall, also das Freerock Festival nächstes Wochenende, ein schönes kleines Festival bei Berlin, und Valentin hat Bock, dass du mit am Start bist.
2: Also liebe Star FM Rocker, wenn ihr in Brandenburg oder Berlin oder sonst wo auf der Welt lebt, ihr müsst dieses Festival miterleben, kommt vorbei zum Freerock Festival. Wenn ihr mich seht, ich gebe ein Bier aus, kommt einfach vorbei. Am 7. und 8. August geht's richtig rund. Das dürft ihr nicht verpassen. Das ist wirklich einzigartig. Also anrufen, Tickets gewinnen und dann trinken wir ein Bier zusammen und feiern.
0: Na dann, let's fetz, ruf durch fürs Freerock Festival nächstes Wochenende bei Berlin 0800 0303 666. Wir laden dich ein.

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1: Staff M Maximum Rock am Freitagnachmittag hier in deiner Rush Hour. Und da gibt's wieder einiges Neues aus der Welt der Rockstars.
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1: Auf der Albumseite, da melden sich heute Five Finger Death Punch mit ihrer brandneuen digitalen Scheibe Legacy zurück. Mit Sänger Ivan Moody in absoluter Bestform, muss ich ja sagen.

Das neue 5 Finger Death Punch Album Legacy, das gibt's dann ab dem 18. September auch in physischer Form. Und auch Country-Sänger Tim Montana, der lässt es auf seinem neuen Album Entire State of Tim Montana mit der Single Break Me Down ordentlich krachen.

Und auch bei den Singles geht in dieser Woche einiges. Hast du schon die neue Electric Callboy Single The Way You Are gehört? Die beginnt ja wie so eine typische 90er Boyband-Ballade und dann kommt nach einer Minute der heftigste Breakdown. Geiler Song.

0: Ja, ich fand's sehr witzig in den Kommentaren auf Instagram. Da hieß es zum Beispiel Bleff Street Boys. Und noch eine neue Single hinterher für die Kids, denn Heavysaurus hauen pünktlich zum Wackenauftritt ihre neue Single Luftgitarre raus.
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0: Also selbst an diesem New Rock Friday was für die Kids mit am Start. Aber meine lieben Freunde des gepflegten Maximum Rocks, das absolute Highlight an diesem New Rock Friday, das kommt von einem Mann, der das Metal-Gitarrenspiel überhaupt erst erfunden hat. Tony Iommi. Er ist nach dem Ende von Black Sabbath zurück und zeigt zusammen mit Ausnahmesänger John Lande, dass er mit fast 80 Jahren kein Stücke leiser geworden ist. Richtiges Highlight am New Rock Friday. Hier ist Tony Iommi ganz neu mit World Alone. Viel Spaß.

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13: Im Studio Milan Schmidt. Berlin ist gut auf die Abgeordnetenhauswahl am 20. September vorbereitet. Das sagte jetzt Berlins Landeswahlleiter Stefan Bröchler den Kollegen des RBB. Philipp Ringe berichtet.
14: Über 95% der Wahlhelfer sind schon an Bord, so Bröchler. Nur in einzelnen Bezirken werden noch Reservekräfte gesucht. Ein großes Thema bleibt russische Desinformation. Die Behörden wollen schnell reagieren und dabei auch Plattformen wie TikTok und Instagram nutzen. Neu in diesem Jahr, Wahlplakate dürfen ab diesem Sonntag schon mittags aufgehängt werden. Bisher war das erst um Mitternacht erlaubt.
13: Wohl auch gut für unsere Wirtschaft, denn es ist schön und eine Motivation für Azubis. Wer in einem Betrieb mit Tarifvertrag lernt, verdient deutlich mehr als noch vor ein paar Jahren. Im Durchschnitt sind die Ausbildungsvergütungen im vergangenen Jahr im Schnitt um fast 7% gestiegen, sogar stärker als die normalen Löhne, so Experten der Hans-Böckler-Stiftung. Claudia Wächter berichtet.
15: Für die meisten bedeutet das, schon im ersten Lehrjahr gibt's mehr als 1.000 Euro pro Monat, also auch mehr als Studierende mit der maximalen BAföG-Förderung. Bekommen. Azubis sollen möglichst auf eigenen Beinen stehen, heißt das.
13: Jetzt auch deutsche Chefsache. Wegen des Ansturms zehntausender Migranten auf die Exklave Ceuta hat Bundeskanzler Merz die spanische Regierung aufgerufen, die Situation schnellstmöglich wieder in den Griff zu bekommen. Denn der Schutz der Außengrenzen der Europäischen Union ist entscheidend für die Bekämpfung illegaler Migration, so der CDU-Politiker. Und von Marokko erwartet Merz, dass man die illegalen Migranten unverzüglich wieder zurücknimmt.
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13: Der Fußballzoff geht ja um die Welt. Und im Streit um die Investorenpläne der FIFA bekommt Präsident Infantino jetzt Gegenwind aus den eigenen Reihen. Sein engster Vertrauter Carlos Cordero ist laut Medienberichten aus Protest zurückgetreten. Thomas Thunfeld berichtet.
16: Er könne bei den Investorenplänen nicht tatenlos zusehen, erklärt er. Infantino vertraute seinen Rückzug. Diese seien ein schlechtes Geschäft für die FIFA-Mitgliedsverbände und für die Zukunft des Fußballs. Für das Milliardenvorhaben des FIFA-Präsidenten bedeutet der Rückzug seines engen Vertrauten einen weiteren Rückschlag. Und da sich nach der UEFA nun auch der Fußballverband von Nord- und Mittelamerika gegen Infantinos Vorhaben gestellt hat, scheint der Plan ohnehin keine Zukunft mehr zu haben.
13: Soweit das Neueste aus dem StarFM News Center.
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0: Es zieht sich langsam zu in Berlin und Brandenburg. Aktuell 29 Grad in Tempelhof, in Wedding, auch in Bernau. Aber heute Abend sind starke Schauer angekündigt. Die sollen sich auch bis in die Nacht reinziehen bei ungefähr 20 Grad. Morgen bleibt es am Samstag auch durchwachsen. Mit etwas Sonne, ein paar Wolken, teilweise auch Schauer. Zum Teil Starkregen bei 25 Grad. Am Sonntag wieder etwas beständiger bei 27 Grad maximal. Und einiges los auf den Straßen. Wichtige Meldungen vom südlichen Berliner Ring Richtung Schönefelder Kreuz. Achtung, Personen sind unterwegs zwischen Ludwigsfelde West und Ludwigsfelde Ost. Bitte umfahren und nicht umfahren. Dann ein Liegenbleiber auf dem östlichen Ring Richtung Dreieck Spreeau. Achtung bitte zwischen Freienbrink und Dreieck Spreeau. Und wir haben einen Ampelausfall in der Rock City und zwar auf der B96 in Wittenau an der Kreuzung Rödernallee, Höhe am Nordgraben. Außerdem staut es sich auf dem östlichen Ring Richtung Dreieck Spreeau. 10 Minuten mehr ab Erkner und auch der Stadtring Richtung Treptow ist voll. Ab der Detmolder Straße 15 Minuten mehr Zeit. Blitzer stehen aktuell im Friedrichshain auf der Köpenicker Straße, dann in Niederschöneweide blitzt es auf der Michael-Brückner Straße, ein Blitzer noch auf dem südlichen Ring im Dreieck Spreeau und auf der B5 zwischen Dalgo-Döberitz und Falkensee. Und Probleme bei der S2 zwischen Bernau und Zepernick. Da wird das Signal repariert, deswegen gibt es aktuell nur einen 40-Minuten-Takt. Alternativ kannst du aber auch die Buslinie 868 zwischen Bernau und Zepernick benutzen. Und falls du noch was gesehen hast, einen Staudamm Blitzer, melde ihn gerne jederzeit kostenlos per Sprachnachricht an die 0800 0303 666. Gute Fahrt dir!
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0: Ich hoffe, du hast es fast geschafft und kannst ins Wochenende starten. Freitagnachmittag hier bei StarFM Maximum Rock. Es geht weiter mit der Rush-Hour. Letzte Stunde ab 16.45 Uhr geht's hier gleich weiter mit den StarFM Rock Top 30 mit deinen Rockcharts. Davor noch ein bisschen Maximum Rock, gleich Soundgarden, Fell on Black Days nach Blackstone Cherry und Blame It on the Boom Boom. Ich bin A, wünsche dir einen herrlichen Start ins Wochenende.

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0: Ja, seit gestern läuft da ein neuer Spider-Man-Film in den Kinos, und zwar Spider-Man, A Brand New Day mit Tom Holland und Zendaya. Wir haben unsere Star FM Movie Star-Kritiker hingeschickt. Gestern war ich auch im Kino, das Kino war ballervoll, alle wollten Spider-Man gucken. Deswegen bin ich sehr gespannt, wie der Film ankam.
2: Ja, was soll ich sagen? War geil. War wirklich geil.
3: So, vielleicht einer der besten Spidey-Filme, die jemals rauskamen. Man bekommt genau das, was man erwartet. Spannung, Action, eine geile Handlung, geile Wendungen, unerwartete Wendungen.
4: Ich fand den Film an sich sehr gut. Er hat viele lustige Aspekte. Man konnte wirklich gut lachen. Einige Marvel-Universumsstrippen wurden zusammengezogen. Einige neue Fragen haben sich aufgetan.
5: Das ist etwas verwirrend für mich zumindest, da ich nicht alle Teile kenne.
2: Wenn man die vorherigen drei Teile nicht gesehen hat, ist das tatsächlich kein Verlust? Der Film klärt nochmal auf, was passiert ist.
6: Was man vielleicht kritisieren könnte, dass halt kein richtiger Bösewicht direkt halt bei war.
2: Sehr viel Action. Mein Kurs langatmig, aber ist er immer so. Und ja, hat Bock gemacht. Also tatsächlich, ich kann es nur jedem empfehlen, der sowieso in der Marvel-Genre drin ist.
7: Ob es jetzt 3D braucht, sei wie immer dahingestellt, aber ich fand es zumindest bei den Flugphasen ganz nett.
4: 3D, muss ich ehrlich sagen, kann ich nicht empfehlen. Das ist an einigen Ecken doch sehr unscharf und nach wie vor nicht ausgefeilt, die Technik. Aber es war ein sehr schöner Abend mit einem sehr schönen Film und ich bin gespannt, wie es in dem Universum weitergeht. Also ich bewerbe mich hier schon mal als Kritiker für den Doomsday-Film.
0: Ah ja, also durchweg positive Kritiken für Spider-Man A Brand New Day seit gestern in den Kinos und auch nächste Woche, da brauchen wir dich wieder als Star FM Movie Star Kritiker.

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0: Eine wunderbare Kombination aus der Welt der Rockstars. Volbi zusammen mit Danko Jones und Black Rose hier bei Star FM Maximum Rock. Heute ist Tag 3 in
1: Backen!
0: Und unser Kuttenkonzi, der ist natürlich auch nach wie vor am Start und Bianca hat vorhin mit ihm gequatscht.
2: Oh, es ist herrlich. Es ist einfach herrlich. Das Wetter spielt mit. Gestern hatten wir einen Schauer, wobei eigentlich sollte es ein richtig großer Sturm über Wacken sein. Es wurde angesagt, packt bitte alle eure Zelte ein, zusammen, ganz große Sturmwarnung. Und was war? Nichts. Einfach herrliches Wetter, die Sonne scheint, die Konzerte sind fantastisch. Wer nicht hier ist, verpasst das.
0: Was waren denn gestern deine Highlights?
2: Naja, mein absolutes Highlight von Wacken war Savatage. Kennt vielleicht nicht jeder, sollte aber unbedingt jeder kennen. Ein großartiges Konzert. Also wenn man irgendwie harte Metal-Männer weinen sehen möchte, bei Savatage geht das auf jeden Fall. Es war einfach so schön und es war richtig klasse. Vorher war noch Europe, wusste gar nicht, dass die mehr als The Final Countdown gespielt haben. Nee, war richtig, richtig toll. Und ganz fantastisch und einfach auch außergewöhnlich fand ich der Flappert. Ist zwar nicht so hundertprozentig meine Musik gewesen, aber ich fand es einfach wahnsinnig faszinierend, dass da einfach so eine Riesenbühne ist, so eine Megaband wie Def Leppard mit einem Drummer, der tatsächlich nur einen Arm hat. Also ich musste echt zweimal gucken, weil man das vom Sound überhaupt nicht mitgekriegt hat. Das war wahnsinnig faszinierend, ja.
0: Das glaube ich dir. Wie ging es denn ansonsten mit der Hitze so?
2: Ja, mal besser, mal schlechter. Es ist halt ein riesengroßes Feld, das heißt keine Bäume, kein Windschatten, gar nichts. Ja, Wind gab es auch nicht und es war einfach schon relativ hart, aber man hat es überlebt und gestern war einfach klasse. H-Blocks haben ja auch gespielt, fantastisches Konzert. Das erste in Wacken von denen, haben sie gesagt.
0: Cool. Was hast du heute sonst auf deiner Liste, Kuttenkonsti?
2: Viel zu viel. Da steht Paradise Lost auf meiner Liste, Danko Jones, Pale Swift, Hatebreed werde ich mir angucken, Judas Priest und die letzte Show von Running Wild. Das wird auf jeden Fall sehr, sehr anstrengend, aber egal. Wacken ist nur einmal im Jahr.
0: So ist es, lieber Kuttenkonsti, dann einen tollen Tag dir, auf dass du alles schaffst, was auf deiner Liste steht. Und dann hören wir uns
2: Dank.
0: Wieder, ne?
2: Auf jeden Fall, euch einen schönen Tag und bis dann, ciao.
0: Mensch, da hat Kuttenkonsti ja wirklich zu tun beim Wacken-Festival. Wie sieht's aus? Bist du auch gerade auf
1: Wacken?
0: Dann schick doch gerne mal eine Sprachnachricht. Wie ist die Stimmung? Wie geht's dir? 0800 0303 666.
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0: Die Guano Apes am Freitagnachmittag hier bei StarFM Maximum Rock. Das war Open Your Eyes und ich habe jetzt noch vor den StarFM Rock Top 30 ein paar Rock News für dich.
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0: Und da gibt's wirklich fette News vom Wacken Festival, denn es gibt bereits erste Bands fürs Line-Up 2027. Unter anderem sind mit dabei Electric Callboy und auch Heaven Shall Burn. Und du kannst dich jetzt schon für Tickets eintragen und zwar auf der offiziellen Mailingliste auf wacken.com. Und für Fans von Ozzy wird's bald eine neue Attraktion geben. Die Universal Studios, die haben angekündigt, zur Halloween-Season ein Ozzy Osbourne Spukhaus zu eröffnen. In ihren Parks in Kalifornien und in Florida. In einer Pressemitteilung, da heißt es, rase durch eine verfallene Welt direkt aus Ozzys Songtexten in diesem von einer Rock'n'Roll-Legende inspirierten Horrorhaus. Lass den Wahnsinn beginnen. Auf YouTube, da gibt's auch schon so einen kleinen Teaser-Trailer.
2: For Ozzy Osbourne, the Prince of Darkness. One nightmare of many, only at Universal Halloween Horror Nights.
0: Ah, das klingt richtig gut. Also dieses Jahr nicht nur Heidi Halloween, sondern auch Ozzy Halloween. Und Soundgarden-Fans, aufgepasst, es wird ein neues letztes Album geben von Soundgarden und zwar zusammen mit Chris Cornell. Ja, Tatsache. Die Band hat jetzt 8 Songs fertiggestellt, an denen sie zum Zeitpunkt des Todes ihres Frontmanns 2017 gearbeitet haben. Aktuell, da werden diese Songs abgemischt. Ob das Album dann noch in diesem Jahr erscheint oder erst 2027, ist aber leider noch nicht sicher.
1: 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Nachdem ihr Hit Gives You Hell mittlerweile fast 20 Jahre alt ist, gibt's von The All American Rejects wieder was Neues. Sandbox heißt ihr neues Album, mit dem sie in diesem Sommer auch live nach Deutschland kommen. Wir haben sie jetzt schon für dich in der StarFM-Playlist. The All American Rejects mit King Kong. Yeah.

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11: Im Studio Milan Schmidt. Berlin ist gut auf die Abgeordnetenhauswahl am 20. September vorbereitet. Das sagte jetzt Berlins Landeswahlleiter Stefan Bröchler, den Kollegen des RBB. Philipp Ringe berichtet.
12: Über 95% der Wahlhelfer sind schon an Bord, so Bröchler. Nur in einzelnen Bezirken werden noch Reservekräfte gesucht. Ein großes Thema bleibt russische Desinformation. Die Behörden wollen schnell reagieren und dabei auch Plattformen wie TikTok und Instagram nutzen. Neu in diesem Jahr, Wahlplakate dürfen ab diesem Sonntag schon mittags aufgehängt werden. Bisher war das erst um Mitternacht erlaubt.
11: Wohl auch gut für unsere Wirtschaft, denn es ist schön und eine Motivation für Azubis. Wer in einem Betrieb mit Tarifvertrag lernt, verdient deutlich mehr als noch vor ein paar Jahren. Im Durchschnitt sind die Ausbildungsvergütungen im vergangenen Jahr im Schnitt um fast 7% gestiegen, sogar stärker als die normalen Löhne, so Experten der Hans-Böckler-Stiftung. Claudia Wächter berichtet.
13: Für die meisten bedeutet das, schon im ersten Lehrjahr gibt's mehr als 1.000 Euro pro Monat, also auch mehr als Studierende mit der maximalen BAföG-Förderung. Bekommen. Azubis sollen möglichst auf eigenen Beinen stehen, heißt das.
11: Jetzt auch deutsche Chefsache. Wegen des Ansturms zehntausender Migranten auf die Exklave Ceuta hat Bundeskanzler Merz die spanische Regierung aufgerufen, die Situation schnellstmöglich wieder in den Griff zu bekommen. Denn der Schutz der Außengrenzen der Europäischen Union ist entscheidend für die Bekämpfung illegaler Migration, so der CDU-Politiker. Und von Marokko erwartet Merz, dass man die illegalen Migranten unverzüglich wieder zurücknimmt.
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11: Der Fußballzoff geht ja um die Welt. Und im Streit um die Investorenpläne der FIFA bekommt Präsident Infantino jetzt Gegenwind aus den eigenen Reihen. Sein engster Vertrauter Carlos Cordero ist laut Medienberichten aus Protest zurückgetreten. Thomas Thunfeld berichtet.
14: Er könne bei den Investorenplänen nicht tatenlos zusehen, erklärt der Infantino-Vertraute seinen Rückzug. Diese seien ein schlechtes Geschäft für die FIFA-Mitgliedsverbände und für die Zukunft des Fußballs. Für das Milliardenvorhaben des FIFA-Präsidenten bedeutet der Rückzug seines engen Vertrauten einen weiteren Rückschlag. Und da sich nach der UEFA nun auch der Fußballverband von Nord- und Mittelamerika gegen Infantinos Vorhaben gestellt hat, scheint der Plan ohnehin keine Zukunft mehr zu haben.
11: Soweit das Neueste aus dem StarFM News Center.
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15: Es zieht sich zu in Berlin und Brandenburg. Aktuell bei 28 Grad. In Mitte in Tegel, auch in Hennigsdorf. Immer mehr Wolken kommen dazu. Am Abend sind starke Schauer angekündigt. Die ziehen sich auch bis in die Nacht rein bei ungefähr 20 Grad. Auch morgen am Samstag Schauer, teilweise Starkregen, dichte Wolken mit ein bisschen Sonne bei 25 Grad. Am Sonntag wieder freundlicher bei 27 Grad. Und wir haben einige Staus in der Rock City. Bitte plane mehr Zeit ein auf dem westlichen Berliner Ring in beiden Richtungen, also sowohl Richtung Norden als auch Richtung Süden, solltest du dann mindestens 20 Minuten mehr Zeit einplanen. Dann auf voller Stadtring Richtung Treptow ab der Detmolder Straße auch so um die 15 bis 20 Minuten mehr und ansonsten sieht das eigentlich ganz gut aus. Blitzer stehen derzeit Adlershof, Spindersfelder Straße, dann Blitze im Friedrichshain auf der Warschauer Straße, auf der A10 auf dem südlichen Ring kurz vom Dreieck Potsdam und auf der B5 zwischen Dalgo-Döberitz und Falkensee. Und gute Neuigkeiten bei den Öffis. Die Reparaturarbeiten am Signal in Bernau sind beendet. S2 fährt wieder ganz normal zwischen Bernau und Zepernick. Falls du noch einen Stau, einen Blitzer für mich hast, meld das gerne kostenlos per Sprachnachricht an die 0800 0303 666. Gute Fahrt ins Wochenende.
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15: Hello, hello und schön, dass du wieder mit am Start bist zu den StarFM Rock Top 30, zu deinen Hörercharts hier bei StarFM. Von dir die ganze Woche in unserer StarFM Rock App gewotet, von mir jetzt gespielt, aber ich muss leider erstmal zum unschönen Teil kommen und zwar zu den Songs, die leider in dieser Woche nicht mehr mit dabei sind. Das sind die Jungs von Kiss & Dynamite mit ihrer Single Glory Days. Ja, schade drum. Dann außerdem nicht mehr mit dabei in den StarFM Rock Top 30, Seven Dust mit ihrer Single Unbreakable. 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Und aus Sleeping With Sirens verabschieden sich mit House of Matches aus den Charts. Also leider bye-bye an dieser Stelle. Kiss & Dynamite, Seven Dust und Sleeping With Sirens. Ja, tut jetzt kurz weh, aber nachdem das Schlimmste überstanden ist, komme ich jetzt zum schönen Teil und zwar zu den aktuellen Platzierungen hier in den StarFM Rock Top 30. Und da geht's in dieser Woche leider wieder 6 Plätze die Chartleiter nach unten für Fury in the Slaughterhouse aus Hannover. Letzte Woche noch Platz 24 für ihre Single Fix This Crack und heute reicht es nur noch für das Schlusslicht hier in den Charts. Dicht gefolgt von den Finnen Moonshot, die am 18. September das neue Album Thunderlust veröffentlichen. Aber hier gibt's leider auch keine positive Veränderung. Es bleibt bei Platz 29 für ihre Single False Heroes, die es gleich für dich gibt, nach Fury in the Slaughterhouse und Fix This Crack heute auf Platz 30.

0: Oh je, das macht minus 13 Plätze für From Ashes to New und Die For You hier in den Rock Top 30. Es geht heute auf die 28.
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0: Und es geht auch für die nächsten drei Bands nicht nach vorn, sondern leider nur nach hinten in den Charts. Weniger Stimmen haben in dieser Woche die Queens of the Stone Age, Eva Under Fire und auch die Bad Wolves von dir in unserer Star FM Rock App bekommen. Für die Bad Wolves geht's mit ihrer neuen Sängerin Sarah Skinner und der Single Painted Red gleich mal 14 Plätze nach unten. Und auch die Queens of the Stone Age, die freuen sich nicht über 6 schlechtere Plätze in den Rock Top 30 mit ihrer sehr ruhigen neuen Akustiknummer Easy Street zusammen mit Country-Sängerin Nikki Lane. Tja, nur für Eva Under Fire läuft's nicht so schlecht. Ich meine, einen schlechteren Platz kann man mal ganz gut wegstecken. Es geht auf Platz 26 und ihre Single Willingness gleich für dich nach der 27, der an die Bad Wolves geht. 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

0: Es geht auch für Motionless in White nach unten in den Rock Top 30. RIP verliert 6 Plätze und landet heute auf Platz 24.
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0: Und ich muss sagen, ich finde es super stark, dass sich Beartooth-Sänger Caleb Shomo im Mai öffentlich als schwul geoutet hat und jetzt endlich frei ist und ein neues Leben starten kann, nachdem er sich ja jahrelang verstecken musste und letztendlich seine Sorgen in Alkohol getränkt hat. Ja, seine Ex-Frau unterstützt ihn zum Glück und hat ganz wunderbar auf sein Coming-out reagiert, was natürlich auch nicht selbstverständlich ist. Heißt, jetzt geht das neue Leben los und dafür hat Caleb auch direkt mal einen Song geschrieben, der so ein bisschen als Befreiungsschlag gilt. Free habe ich dir letzte Woche als Neuvorstellung vorgestellt und du hast die aktuelle Beartooth-Single heute mal auf Platz 22 gesetzt. Keine schlechte Platzierung zum Einstieg, aber da geht definitiv noch etwas mehr. Deshalb stimm gern weiter für Free von Beartooth in der Star im Rock-App ab. Heute gibt's Platz 22. Davor noch dein Platz 23, der geht an Itchy und Bleeding Heads in Heart Attacks. Heute leider auch minus 2 Plätze.

0: Platz 17 auf die 21. Das waren Janice mit Deep Six hier in den Star FM Rock Top 30. Und seit dieser Woche gibt's auch eine brandneue Single von Janice.
1: Liebe Star FM Community, wir sind Janice aus Chemnitz und das ist unsere neue Single Ocean Girl.

0: Nice, also unbedingt auch mal in die neue Single Ocean Girl reinhören und weiterhin natürlich für die Single Deep Six von Janice in den Rock Top 30 abstimmen.
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0: So, und jetzt gibt's was Neues für die Charts und da freue ich mich als Fangirl von Stan.

Atlantic aus Australien sehr, denn es gibt News. Am 23. Oktober kommt das neue Album God Breath mit 11 neuen Tracks und einen davon schmeiß ich direkt ins Rennen um die Charts. Lucid heißt die aktuelle neue Single von Stan Atlantic und es geht inhaltlich um innere Konflikte und Selbstsabotage. Nachdem sich Sängerin Bonnie nach dem Schreibprozess fürs neue Album echt ausgelaugt und erschöpft gefühlt hat. Ja, muss es auch mal geben, auch bei den Rockstars. Und jetzt mach laut, ganz neu für dich und für die Charts hier bei Star FM Maximum Rock, Stan Atlantic mit Lucid.

0: Das war deine erste Neuvorstellung für die Rock Top 30 in dieser Woche. Ganz neu eingetrudelt Stand Atlantic aus Australien und Lucid. Und du kannst jetzt direkt für diesen Song abstimmen in der Starfm Rock App und auf starfm.de.
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0: Und das hast du in dieser Woche zum Glück auch für deine Cousine getan, nachdem es ja letzte Woche echt nicht gut aussah. Letzte Woche war ihre Single Dosenbier und Schiffe schauen das Schlusslicht hier in den Rock Top 30 und heute sieht die Welt schon wieder ganz anders aus. Es geht für Ina wieder stolze 11 Plätze nach vorn und sie kann dank vieler Stimmen in der Starfm App wieder etwas mehr durchatmen und am 19. Dezember dann wieder so richtig ausrasten, denn es steht wieder ihr traditionelles Jahresabschlusskonzert in ihrer Heimat Hamburg an. Spielt er ab 19 Uhr zusammen mit den Jungs von Ängst und den Mädels von Remote Bondage in der Sporthalle Hamburg. Und es gibt für den Jahresabschluss mit deine Cousine auch noch Tickets für schmale 48 Euro. Also schlag dazu, bevor alle weg sind und stimm gern weiter für ihre Single Dosenbier und Schiffe schauen in den Charts ab. Heute gibt's Platz 19 und deine Cousine gleich für dich. Nach Brian Fallon und The Painkillers Better Before vom neuen Album Not Bad von New Jersey gibt's jetzt für dich auf Platz 20.

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11: Im Studio Milan Schmidt. Machen ja unsere Straßen schöner und sind jetzt auch gesünder. Die Gesundheit der Straßenbäume hier in Berlin hat sich laut Senatsverwaltung etwas verbessert. Im Jahr 2025 galten 47% als gesund, 2020 waren es noch 44%. Die Platane macht einen großen Sprung, gesunde Bäume stiegen von 30% auf 40%. Ahorn war zum Beispiel auch besser, bei 33%. Der häufigste Straßenbaum hier in Berlin, die Linde, blieb bei 54% auf ähnlichem Niveau. Airbnb für Parkplätze. Eine App sagt Berlins chronischem Parkplatzmangel den Kampf an und zeigt freie Privatstellplätze an. Jan Seifert berichtet.
12: Den Firmenparkplatz, der am Wochenende leer bleibt, oder den freien Stellplatz über den Urlaub vermieten, von privat an privat. Die App heißt Poika. Deutschlandweit machen auch schon Supermärkte mit und stellen nachts ihre Flächen zur Verfügung. Ab morgen ist es in Berlin zudem möglich, auch öffentliche Parkplätze zu buchen. Nochmal der Name der App, Poika.
11: Blicke mit großen Sorgen aus der ganzen EU. Der Migrationsdruck auf die spanische Exklave Ceuta spitzt sich weiter zu. Medienberichten zufolge haben in den vergangenen Tagen viele Zehntausende Menschen versucht, von Marokko aus in das spanische Gebiet zu gelangen. Viele sind wieder auf dem Rückweg, einige sind tot. Nordafrika-Korrespondent Christoph Meyer berichtet.
13: Es waren chaotische Bilder, die aus Ceuta in die Welt getragen wurden. Viele der Migranten erreichten die spanische Exklave über das Meer und drängten sich an der Küste. Mindestens 19 Menschen ertranken bei dem Versuch. In anderen EU-Staaten löste der Andrang große Besorgnis aus. Italiens Ministerpräsidentin Giorgia Meloni forderte gar einen Ausschluss Spaniens aus dem Schengen-Raum. Zuspruch erhielt sie aus Schweden und Finnland. Frankreich verstärkte die Grenzkontrollen zu seinem südlichen Nachbarland.
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11: Der Druck auf FIFA-Präsident Infantino wächst. Nach der Boykottdrohung der UEFA und massiver Kritik weiterer Verbände verliert er jetzt auch noch seinen hochrangigen Berater. Thomas Thunfeld berichtet.
15: Der erhoffte Milliardendeal des FIFA-Präsidenten wird immer unwahrscheinlicher. Nachdem sich nun bereits 3 Kontinentalverbände kritisch bzw. klar gegen seine Pläne ausgesprochen haben, scheinen die unter den FIFA-Mitgliedsverbänden kaum noch mehrheitsfähig. Und die drastische Kritik seines zurückgetretenen ehemaligen Vertrauten Cordero zeigt ja, dass auch Infantino selbst nicht mehr unumstritten ist. Der britische Premierminister Burnham hat sich ja schon dafür ausgesprochen, Infantino an der Spitze der FIFA abzulösen.
11: Soweit das Neueste aus dem Star FM News Center.
16: Dankeschön an Star FM News Center. Und bevor es hier gleich weitergeht mit den Star FM Rocktop 30, noch ein kurzer Blick aufs Wetter und auf den Verkehr.
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16: Aktuell 29 Grad in Berlin und Brandenburg. Dazu einige Wolken, später vielleicht noch mit Schauern, die sich auch in die Nacht ziehen, bei 20 Grad. Morgen wird es auch ein durchwachsener Samstag. Teilweise Sonne, Wolken, Schauer, zum Teil mit Starkregen bei 25 Grad. Am Sonntag aber wieder schöner bei 27 Grad. Ich gucke mit dir auf die Straße, beziehungsweise tun das unsere Star Ranger. Und Klaus, du hast was gesehen.
4: Ganz dringend und wichtig, Falkenseer Chaussee, Ecke Stadtrandstraße, ist ein schwerer Autounfall mit Personenschaden gewesen. Es staut sich nach hinten wie die Pest. Und Polizei und Rettungskräfte sind alle schon vor Ort.
16: Oh je, danke schön Klaus fürs Melden. Ich sehe aber zum Glück auf meinem Stauradar, dass sich der Stau langsam abbaut. Aber es gibt auch Probleme auf der B1, B5 in Mahlsdorf, auf der Straße Alt-Mahlsdorf, stadtauswärts. Da ist ein Fahrstreifen blockiert. Staut sich aktuell, brauchst du 10 Minuten mehr. Es wird geblitzt in Moabit auf der Paulstraße, dann in Marzahn auf der Märkischen Allee, Höhe S-Bahnhof Marzahn, auf der A10 auf dem südlichen Ring, kurz vorm Dreieck Potsdam und auf der B5 zwischen Dalgo-Döberitz und Falkensee. Bei den Öffis rollt's und ich hoffe, du rollst jetzt auch in dein Wochenende. Habt eine gute Fahrt.
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0: Ryan Peretz ist sicherlich alles andere als sauer, wenn er seine Platzierung hier in den Charts sieht. Der 24-Jährige aus Buffalo veröffentlicht am 14. August sein Debütalbum Can't Cry und schafft es heute gleich mal mit seiner Single Sour auf Platz 18 in den Star FM Rock Top 30.
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0: Weiter geht's mit den Plätzen 17 und 16 und da dürften sich auch Breaking Benjamin sehr über 4 bessere Plätze in den Charts freuen. Something Wicked klettert auf die 16 und ich hoffe bald die Info zu lesen, dass das neue Album ganz bald erscheint. Breaking Benjamin versprechen ja eines der härtesten Alben ihrer Karriere und schließen sich damit auf jeden Fall Five Finger Death Punch und auch Nickelback an, die ja mit ihren neuen Alben genau das gleiche versprechen. Es wird also ein hartes 2026 bzw. 2027 und ganz ehrlich, ich habe damit so gar kein Problem. Something Wicked von Breaking Benjamin gleich für dich nach Platz 17, der heute an Never Tell geht. Hier sind sie mit ihrer Single Other Side.

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1: Leider wieder einiges an Stimmen in der Star im Rock-App verloren. Pretty Reckless lassen wieder 4 Plätze nach und fallen auf Platz 15 in den Charts.
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1: Und ein Glückwunsch geht an dieser Stelle an Airborne raus. Sie steuern in dieser Woche die beste Neuvorstellung für die Charts bei und haben mit ihrer neuen Single Here She Comes einige Herzen im Sturm erobert.
3: Wir waren schwer begeistert. Wir sind große AC/DC-Fans und die sind aber noch besser. Ich krieg gerade Gänsehaut. Also ich gucke mir oft die Videos, die ich beim Konzert gemacht habe, an. Da fällt einem nichts mehr zu ein. Besser geht nicht.
1: Naja, es geht doch noch ein bisschen besser, denn es geht für dich zu Airborne. Wir schicken dich zum exklusiven Pre-Listening-Event des neuen Airborne-Albums, das ja am 28. August erscheint und du zusammen mit der Band ins neue Album reinhören kannst. Direkt rein mit dir in die Star vom Rock-App und meld dich für das Event an. Heute gibt's Platz 13 für Airborne und Here She Comes. Und auf der 14 davor jetzt für dich Farin Urlaub mit Happy to be Deutsch.
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0: Electric Callboy ziehen durch. Let the Good Times Roll zusammen mit The Offspring springt von der 23 auf die 11 in den Charts und macht die Vorfreude aufs neue Electric Callboy Album Tanznight gleich noch ein bisschen größer. Das erscheint ja am 7. August.
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0: Und was Neues für dich gibt's jetzt. Ich habe Neuvorstellung Nummer 2 für die Rock Top 30 und die wird mit Sicherheit auch wieder die Maximum Rock Community etwas spalten. Die einen sagen, eine der besten Bands der Welt, die anderen feiern sie gar nicht. Aber das ist auch völlig okay so. Greta Van Fleet sind halt nicht für jeden Geschmack was, aber vielleicht genau für deinen. Ihre zweite neue Single nach Play Your Games heißt Saw You Stand und es soll einer der besten Love-Songs sein, die die Band jemals geschrieben hat. Sänger Josh von Greta Van Fleet sagt:
2: Saw You Stand? That song is really fucking powerful. I played it this morning in the car on the way here and I cried my eyes out. There were parts of it I just totally lost it. It's really in the center of it, and I thought about it. It's about love. Objectively, it's about love.
0: Also, Sänger Josh muss selber heulen bei dem Song, und den gibt's jetzt für dich mit ganz viel Liebe. Hier sind Greta Van Fleet mit Saw You Stand.

0: Die neue Greta Van Fleet und vielleicht der nächste große Love-Song. Das war Saw You Stand als Neuvorstellung für die Charts. Und du kannst ab sofort für diesen Song abstimmen in der StarFM Rock-App und auf starfm.de.
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0: Ja, und in der StarFM Rock App bitte auch gleich mal unser Flatterhuhn-Spiel zocken, das dich im Sommer auf die besten Konzerte bringt. Auch zu Papa Roach, die in diesem Jahr ihre Rise of the Roach Tour feiern, zusammen mit Landmarks und Sleep Fury. Wir präsentieren das Konzert am 18. November in Berlin. Sänger Jacoby hatte erst diese Woche Geburtstag, wurde er 50 Jahre alt, aber du hast ihm leider kein schönes Geschenk verpasst, denn es geht für Papa Roach in dieser Woche leider 6 Plätze nach unten mit See You in Hell zusammen mit Humankind. Jetzt für dich auf Platz 10 hier in den Charts und direkt danach auf Platz 9 die Toten Hosen mit Die Show muss weitergehen.

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0: Social Distortion bleiben stabil in den StarFM Rock Top 30. Das war dein Platz 8.
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0: Und ich bin jetzt schon gespannt, ob das neue Stones-Album Foreign Tongues vielleicht sogar das Album des Jahres wird. Patrick hat's ja sehr gefeiert.
2: Ich wollte jetzt auch noch kurz was zum neuen Stones-Album sagen. Was ist das denn für eine geile Nummer? Also ich dachte mir nach Hackney Diamonds schon, geiles letztes Album von den Stones. Aber was ich bis jetzt bei euch gehört habe, das toppt das Ganze ja nochmal extrem. Und wahrscheinlich ist das auch noch nicht das letzte Album von den Stones. Die werden einfach immer besser, umso älter sie werden. In diesem Sinne, auf die nächsten 60 Jahre und 25 Alben. Ich warte jetzt hier weiterhin auf meine Lieferung der Vinyl-Ausgabe des Albums. Viel Spaß noch. Servus.
0: Ja, und vielleicht geht's ja auch auf die 1 in den Charts. Dem sind die Stones deutlich näher gekommen in dieser Woche. In the Stars tauscht Platz 14 mit Platz 7 und gibt's jetzt für dich. Danach auf Platz 6 Nothing But Thieves mit Evolution und die 5 geht heute an Five Finger Death Punch und Eye of the Storm.

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7: Im Studio Milan Schmidt. Machen ja unsere Straßen schöner und sind jetzt auch gesünder. Die Gesundheit der Straßenbäume hier in Berlin hat sich laut Senatsverwaltung etwas verbessert. Im Jahr 2025 galten 47% als gesund, 2020 waren es noch 44%. Die Platane macht einen großen Sprung, gesunde Bäume stiegen von 30% auf 40%. Ahorn war zum Beispiel auch besser, bei 33%. Der häufigste Straßenbaum hier in Berlin, die Linde, blieb bei 54% auf ähnlichem Niveau. Airbnb für Parkplätze. Eine App sagt Berlins chronischem Parkplatzmangel den Kampf an und zeigt freie Privatstellplätze an. Jan Seifert berichtet.
8: Den Firmenparkplatz, der am Wochenende leer bleibt, oder den freien Stellplatz über den Urlaub vermieten, von privat an privat. Die App heißt Poika. Deutschlandweit machen auch schon Supermärkte mit und stellen nachts ihre Flächen zur Verfügung. Ab morgen ist es in Berlin zudem möglich, auch öffentliche Parkplätze zu buchen. Nochmal der Name der App, Poika.
7: Der Migrationsdruck auf die spanische Exklave Ceuta wächst weiter. Jetzt fordert auch EU-Kommissionspräsidentin von der Leyen ein hartes Vorgehen, denn niemand dürfe ohne die geltenden Regeln in die Europäische Union kommen. Dieter Ebeling berichtet aus Brüssel.
9: Heftige Reaktionen gibt es in der EU. Die Frage, ob Spanien nun aus dem grenzenlosen Schengen-Raum ausgeschlossen werden könne, ist klar zu beantworten. Nein, das ist rechtlich nicht vorgesehen, aber verstärkte Grenzkontrollen wird es geben. Unter anderem in Frankreich an der spanischen Grenze und auch in Italien. Und Bundesinnenminister Dobrindt begründet jetzt die Verlängerung von Grenzkontrollen in Deutschland ebenfalls mit Spanien. Kommissionspräsidentin von der Leyen nannte die Bilder aus Spanien inakzeptabel.
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7: Der Druck auf FIFA-Präsident Infantino wächst. Nach der Boykottdrohung der UEFA und massiver Kritik weiterer Verbände verliert er jetzt auch noch seinen hochrangigen Berater. Thomas Thunfeld berichtet.
10: Der erhoffte Milliardendeal des FIFA-Präsidenten wird immer unwahrscheinlicher. Nachdem sich nun bereits 3 Kontinentalverbände kritisch bzw. klar gegen seine Pläne ausgesprochen haben, scheinen die unter den FIFA-Mitgliedsverbänden kaum noch mehrheitsfähig. Und die drastische Kritik seines zurückgetretenen ehemaligen Vertrauten Cordero zeigt ja, dass auch Infantino selbst nicht mehr unumstritten ist. Der britische Premierminister Burnham hat sich ja schon dafür ausgesprochen, Infantino an der Spitze der FIFA abzulösen.
7: Soweit das Neueste aus dem StarFM News Center.
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0: Fighters. 6 Plätze nach vorn in den StarFM Rock Top 30. Das war Caught in the Echo, heute auf Platz 4.
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0: Und bevor es Glückwünsche und Gratulationen regnet, komme ich mit einer schönen Country-Nummer um die Ecke, die Chance bekommt, von dir in die Rock Top 30 gevotet zu werden. Heißt Break Me Down und kommt von Tim Montana. Der Song ist Teil seines neuen Albums Entire State of Tim Montana, das diese Woche erschienen ist. Und ist eine wunderbar abwechslungsreiche Mischung aus Southern Rock, aus ein bisschen Grunge und Country. Und vielleicht gefällt's dir ja. Hör rein und entscheide mittels deiner Stimme in der StarFM Rock App für die Rock Top 30. Hier ist ganz neu Tim Montana mit Break Me Down.

0: Ein bisschen Kontrastprogramm in den Charts, aber das muss ja nichts Schlechtes heißen. Das war deine dritte Neuvorstellung für die Charts. Country-Sänger Tim Montana und Break Me Down.
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0: Tja, und Muse brechen auch nicht in dieser Woche, ganz im Gegenteil, bleiben weiterhin auf Platz 3 in den Charts mit Cryogen vom neuen Album The Wow Single, über das wir mit Bassist Chris ein bisschen ausführlicher gequatscht haben, unter anderem auch über das Thema Spiritualität.
2: Potentially, yeah. I mean, it depends what you mean by spiritual. I mean,
3: ich finde, es hängt davon ab, was du unter Spiritualität verstehst. Manche Menschen betrachten Spiritualität als etwas Abgehobenes, eine Art Fantasie. Andere wiederum finden Spiritualität eigentlich sehr wissenschaftlich, bloß wir verstehen das nur noch nicht. Deshalb entwickeln wir all diese mythologischen Vorstellungen, damit wir begreifen, was wir im Grunde nicht verstehen können.
0: Ah, spannend. Und jetzt für dich auf Platz 3 in den Charts. Hier sind Muse mit Cryogen.

0: Es rappelt im Käfig und Nickelback wollen unbedingt auf Platz 1. Aber heute klappt's leider wieder ganz, ganz knapp nicht. Das war ihre neue Single, Rattle the Cage, vom neuen Album Everything Under the Sun, das am 30. Oktober erscheint. Heute leider wieder nur auf Platz 2 hier in den Rocktop 30.
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0: Denn wir haben einen kleinen Platzhirsch auf der 1. Nach wie vor verweilen nämlich Green Day an der Spitze mit ihrer Nummer I'm Never Gonna R.I.P. aus dem neuen Coming-of-Age-Film Nimrod, der am 11. und 14. August in ausgewählten Kinos läuft. Seit dieser Woche gibt's auch den Soundtrack zum Film mit insgesamt 30 Songs, 22 davon von Green Day. Und einen, den hörst du jetzt, einsam und allein an der Spitze der Rockcharts in dieser Woche, ungeschlagen in Woche 2. Und vielleicht läuft's ja genauso weiter. Hier sind Green Day und I'm Never Gonna RIP. Ich bin A, sag danke fürs Abstimmen in der StarFM Rock App und hoffe, dass du auch nächste Woche wieder mit am Start bist.

0: Brian Adams mit über 100 Millionen verkauften Tonträgern so erfolgreich, dass uns die Worte fehlen, hier einen Spruch dazu zu machen. Hier auch noch. Aber gleich geht's weiter. 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
1: Im Studio Milan Schmidt. Machen ja unsere Straßen schöner und sind jetzt auch gesünder. Die Gesundheit der Straßenbäume hier in Berlin hat sich laut Senatsverwaltung etwas verbessert. Im Jahr 2025 galten 47% als gesund, 2020 waren es noch 44%. Die Platane macht einen großen Sprung, gesunde Bäume stiegen von 30% auf 40%. Ahorn war zum Beispiel auch besser, bei 33%. Der häufigste Straßenbaum hier in Berlin, die Linde, blieb bei 54% auf ähnlichem Niveau. Airbnb für Parkplätze. Eine App sagt Berlins chronischem Parkplatzmangel den Kampf an und zeigt freie Privatstellplätze an. Jan Seifert berichtet.
2: Den Firmenparkplatz, der am Wochenende leer bleibt, oder den freien Stellplatz über den Urlaub vermieten, von privat an privat. Die App heißt Poika. Deutschlandweit machen auch schon Supermärkte mit und stellen nachts ihre Flächen zur Verfügung. Ab morgen ist es in Berlin zudem möglich, auch öffentliche Parkplätze zu buchen. Nochmal der Name der App, Poika.
1: Der Migrationsdruck auf die spanische Exklave Ceuta wächst weiter. Jetzt fordert auch EU-Kommissionspräsidentin von der Leyen ein hartes Vorgehen, denn niemand dürfe ohne die geltenden Regeln in die Europäische Union kommen. Dieter Ebeling berichtet aus Brüssel.
3: Heftige Reaktionen gibt es in der EU. Die Frage, ob Spanien nun aus dem grenzenlosen Schengen-Raum ausgeschlossen werden könne, ist klar zu beantworten. Nein, das ist rechtlich nicht vorgesehen, aber verstärkte Grenzkontrollen wird es geben. Unter anderem in Frankreich an der spanischen Grenze und auch in Italien. Und Bundesinnenminister Dobrindt begründet jetzt die Verlängerung von Grenzkontrollen in Deutschland ebenfalls mit Spanien. Kommissionspräsidentin von der Leyen nannte die Bilder aus Spanien inakzeptabel.
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1: Der Druck auf FIFA-Präsident Infantino wächst. Nach der Boykottdrohung der UEFA und massiver Kritik weiterer Verbände verliert er jetzt auch noch seinen hochrangigen Berater. Thomas Thunfeld berichtet.
4: Der erhoffte Milliardendeal des FIFA-Präsidenten wird immer unwahrscheinlicher. Nachdem sich nun bereits 3 Kontinentalverbände kritisch bzw. klar gegen seine Pläne ausgesprochen haben, scheinen die unter den FIFA-Mitgliedsverbänden kaum noch mehrheitsfähig. Und die drastische Kritik seines zurückgetretenen ehemaligen Vertrauten Cordero zeigt ja, dass auch Infantino selbst nicht mehr unumstritten ist. Der britische Premierminister Burnham hat sich ja schon dafür ausgesprochen, Infantino an der Spitze der FIFA abzulösen.
1: Soweit das Neueste aus dem Star-FM News Center.
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2: Im Studio Milan Schmidt. Machen ja unsere Straßen schöner und sind jetzt auch gesünder. Die Gesundheit der Straßenbäume hier in Berlin hat sich laut Senatsverwaltung etwas verbessert. Im Jahr 2025 galten 47% als gesund, 2020 waren es noch 44%. Die Platane macht einen großen Sprung, gesunde Bäume stiegen von 30% auf 40%. Ahorn war zum Beispiel auch besser, bei 33%. Der häufigste Straßenbaum hier in Berlin, die Linde, blieb bei 54% auf ähnlichem Niveau. Airbnb für Parkplätze. Eine App sagt Berlins chronischem Parkplatzmangel den Kampf an und zeigt freie Privatstellplätze an. Jan Seifert berichtet.
3: Den Firmenparkplatz, der am Wochenende leer bleibt, oder den freien Stellplatz über den Urlaub vermieten, von privat an privat. Die App heißt Poika. Deutschlandweit machen auch schon Supermärkte mit und stellen nachts ihre Flächen zur Verfügung. Ab morgen ist es in Berlin zudem möglich, auch öffentliche Parkplätze zu buchen. Nochmal der Name der App, Poika.
2: Der Migrationsdruck auf die spanische Exklave Ceuta wächst weiter. Jetzt fordert auch EU-Kommissionspräsidentin von der Leyen ein hartes Vorgehen, denn niemand dürfe ohne die geltenden Regeln in die Europäische Union kommen. Dieter Ebeling berichtet aus Brüssel.
4: Heftige Reaktionen gibt es in der EU. Die Frage, ob Spanien nun aus dem grenzenlosen Schengen-Raum ausgeschlossen werden könne, ist klar zu beantworten. Nein, das ist rechtlich nicht vorgesehen. Aber verstärkte Grenzkontrollen wird es geben. Unter anderem in Frankreich an der spanischen Grenze und auch in Italien. Und Bundesinnenminister Dobrindt begründet jetzt die Verlängerung von Grenzkontrollen in Deutschland ebenfalls mit Spanien. Kommissionspräsidentin von der Leyen nannte die Bilder aus Spanien inakzeptabel.
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2: Der Druck auf FIFA-Präsident Infantino wächst. Nach der Boykottdrohung der UEFA und massiver Kritik weiterer Verbände verliert er jetzt auch noch seinen hochrangigen Berater. Thomas Thunfeld berichtet.
5: Der erhoffte Milliardendeal des FIFA-Präsidenten wird immer unwahrscheinlicher. Nachdem sich nun bereits 3 Kontinentalverbände kritisch bzw. klar gegen seine Pläne ausgesprochen haben, scheinen die unter den FIFA-Mitgliedsverbänden kaum noch mehrheitsfähig. Und die drastische Kritik seines zurückgetretenen ehemaligen Vertrauten Cordero zeigt ja, dass auch Infantino selbst nicht mehr unumstritten ist. Der britische Premierminister Burnham hat sich ja schon dafür ausgesprochen, Infantino an der Spitze der FIFA abzulösen.
2: Soweit das Neueste aus dem StarFM News Center.
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2: Im Studio Milan Schmidt. Machen ja unsere Straßen schöner und sind jetzt auch gesünder. Die Gesundheit der Straßenbäume hier in Berlin hat sich laut Senatsverwaltung etwas verbessert. Im Jahr 2025 galten 47% als gesund, 2020 waren es noch 44%. Die Platane macht einen großen Sprung, gesunde Bäume stiegen von 30% auf 40%. Ahorn war zum Beispiel auch besser, bei 33%. Der häufigste Straßenbaum hier in Berlin, die Linde, blieb bei 54% auf ähnlichem Niveau. Airbnb für Parkplätze. Eine App sagt Berlins chronischem Parkplatzmangel den Kampf an und zeigt freie Privatstellplätze an. Jan Seifert berichtet.
3: Den Firmenparkplatz, der am Wochenende leer bleibt, oder den freien Stellplatz über den Urlaub vermieten, von privat an privat. Die App heißt Poika. Deutschlandweit machen auch schon Supermärkte mit und stellen nachts ihre Flächen zur Verfügung. Ab morgen ist es in Berlin zudem möglich, auch öffentliche Parkplätze zu buchen. Nochmal der Name der App, Poika.
2: Der Migrationsdruck auf die spanische Exklave Ceuta wächst weiter. Jetzt fordert auch EU-Kommissionspräsidentin von der Leyen ein hartes Vorgehen, denn niemand dürfe ohne die geltenden Regeln in die Europäische Union kommen. Dieter Ebeling berichtet aus Brüssel.
4: Heftige Reaktionen gibt es in der EU. Die Frage, ob Spanien nun aus dem grenzenlosen Schengen-Raum ausgeschlossen werden könne, ist klar zu beantworten. Nein, das ist rechtlich nicht vorgesehen. Aber verstärkte Grenzkontrollen wird es geben. Unter anderem in Frankreich an der spanischen Grenze und auch in Italien. Und Bundesinnenminister Dobrindt begründet jetzt die Verlängerung von Grenzkontrollen in Deutschland ebenfalls mit Spanien. Kommissionspräsidentin von der Leyen nannte die Bilder aus Spanien inakzeptabel.
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2: Der Druck auf FIFA-Präsident Infantino wächst. Nach der Boykottdrohung der UEFA und massiver Kritik weiterer Verbände verliert er jetzt auch noch seinen hochrangigen Berater. Thomas Thornfeld berichtet.
5: Der erhoffte Milliardendeal des FIFA-Präsidenten wird immer unwahrscheinlicher. Nachdem sich nun bereits 3 Kontinentalverbände kritisch bzw. klar gegen seine Pläne ausgesprochen haben, scheinen die unter den FIFA-Mitgliedsverbänden kaum noch mehrheitsfähig. Und die drastische Kritik seines zurückgetretenen ehemaligen Vertrauten Cordero zeigt ja, dass auch Infantino selbst nicht mehr unumstritten ist. Der britische Premierminister Burnham hat sich ja schon dafür ausgesprochen, Infantino an der Spitze der FIFA abzulösen.
2: Soweit das Neueste aus dem Star FM News Center.
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2: Im Studio Milan Schmidt. Großbaustelle bei der S-Bahn und damit auch wieder Einschränkungen übers komplette Wochenende. Ab sofort fahren zwischen Zoo und Friedrichstraße keine Züge mehr. Betroffen davon sind die S3, 5, 7 und 9. Es gibt einen Ersatzverkehr mit Bussen. Der soll alle 5 Minuten fahren. Ab Montagmorgen sollen die S-Bahnen wieder fahren. Am Bahnhof Zoo wird quasi alles neu gemacht. Dächer, Gleisanlagen und noch vieles mehr. Die Deutsche Bahn stellt jetzt im August ihr Bonusprogramm um. Wie viele Punkte künftig für eine Freifahrt im Inland nötig sind, hängt von mehreren Faktoren ab, etwa von der Strecke, dem Buchungszeitpunkt und der Nachfrage. Zur aktuellen Keeperlage bei Hertha. Herthas Stammtorhüter Ernst wechselte ja für 5 Millionen Euro nach Rotterdam. Seitdem ist Ersatzmann Gias Beck die Nummer 1 im Team von Coach Leitl. Das soll laut Bild aber nicht so bleiben. Florian Kastenmeier, der nach dem Abstieg von Fortuna Düsseldorf ablösefrei zu haben ist, bleibt Herthas Wunschkandidat. Übrigens hat Hertha im Test gegen Bundesligist Köln jetzt ein 2:2 geschafft. Soweit der Nachrichtenüberblick.
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1: Im Studio Milan Schmidt. Großbaustelle bei der S-Bahn und damit auch wieder Einschränkungen übers komplette Wochenende. Ab sofort fahren zwischen Zoo und Friedrichstraße keine Züge mehr. Betroffen davon sind die S3, 5, 7 und 9. Es gibt einen Ersatzverkehr mit Bussen. Der soll alle 5 Minuten fahren. Ab Montagmorgen sollen die S-Bahnen wieder fahren. Am Bahnhof Zoo wird quasi alles neu gemacht. Dächer, Gleisanlagen und noch vieles mehr. Die Deutsche Bahn stellt jetzt im August ihr Bonusprogramm um. Wie viele Punkte künftig für eine Freifahrt im Inland nötig sind, hängt von mehreren Faktoren ab, etwa von der Strecke, dem Buchungszeitpunkt und der Nachfrage. Zur aktuellen Keeperlage bei Hertha. Herthas Stammtorhüter Ernst wechselte ja für 5 Millionen Euro nach Rotterdam. Seitdem ist Ersatzmann Gias Beck die Nummer 1 im Team von Coach Leitl. Das soll laut Bild aber nicht so bleiben. Florian Kastenmeier, der nach dem Abstieg von Fortuna Düsseldorf ablösefrei zu haben ist, bleibt Herthas Wunschkandidat. Übrigens hat Hertha im Test gegen Bundesligist Köln jetzt ein 2:2 geschafft. Soweit der Nachrichtenüberblick.
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Rattle the Cage. 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
1: Im Studio Milan Schmidt. Großbaustelle bei der S-Bahn und damit auch wieder Einschränkungen übers komplette Wochenende. Ab sofort fahren zwischen Zoo und Friedrichstraße keine Züge mehr. Betroffen davon sind die S3, 5, 7 und 9. Es gibt einen Ersatzverkehr mit Bussen. Der soll alle 5 Minuten fahren. Ab Montagmorgen sollen die S-Bahnen wieder fahren. Am Bahnhof Zoo wird quasi alles neu gemacht. Dächer, Gleisanlagen und noch vieles mehr. Die Deutsche Bahn stellt jetzt im August ihr Bonusprogramm um. Wie viele Punkte künftig für eine Freifahrt im Inland nötig sind, hängt von mehreren Faktoren ab, etwa von der Strecke, dem Buchungszeitpunkt und der Nachfrage. Zur aktuellen Keeperlage bei Hertha. Herthas Stammtorhüter Ernst wechselte ja für 5 Millionen Euro nach Rotterdam. Seitdem ist Ersatzmann Gias Beck die Nummer 1 im Team von Coach Leitl. Das soll laut Bild aber nicht so bleiben. Florian Kastenmeier, der nach dem Abstieg von Fortuna Düsseldorf ablösefrei zu haben ist, bleibt Herthas Wunschkandidat. Übrigens hat Hertha im Test gegen Bundesligist Köln jetzt ein 2:2 geschafft. Soweit der Nachrichtenüberblick.
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1: Im Studio Milan Schmidt. Großbaustelle bei der S-Bahn und damit auch wieder Einschränkungen übers komplette Wochenende. Ab sofort fahren zwischen Zoo und Friedrichstraße keine Züge mehr. Betroffen davon sind die S3, 5, 7 und 9. Es gibt einen Ersatzverkehr mit Bussen. Der soll alle 5 Minuten fahren. Ab Montagmorgen sollen die S-Bahnen wieder fahren. Am Bahnhof Zoo wird quasi alles neu gemacht. Dächer, Gleisanlagen und noch vieles mehr. Die Deutsche Bahn stellt jetzt im August ihr Bonusprogramm um. Wie viele Punkte künftig für eine Freifahrt im Inland nötig sind, hängt von mehreren Faktoren ab, etwa von der Strecke, dem Buchungszeitpunkt und der Nachfrage. Zur aktuellen Keeperlage bei Hertha. Herthas Stammtorhüter Ernst wechselte ja für 5 Millionen Euro nach Rotterdam. Seitdem ist Ersatzmann Gias Beck die Nummer 1 im Team von Coach Leitl. Das soll laut Bild aber nicht so bleiben. Florian Kastenmeier, der nach dem Abstieg von Fortuna Düsseldorf ablösefrei zu haben ist, bleibt Herthas Wunschkandidat. Übrigens hat Hertha im Test gegen Bundesligist Köln jetzt ein 2:2 geschafft. Soweit der Nachrichtenüberblick.
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